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1: Es ist 5 Uhr.
2: Ich bin Tina Golatrella. Guten Morgen.
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2: Hate Crimes gegen LGBTIQ-Personen ist omnipräsent. Gemäß einer kürzlich durchgeführten Studie in Genf erleben rund 80% Diskriminierung, berichtet die LGBTIQ-Helpline. Dabei handelt es sich um Beleidigungen, Belästigungen in Form von Worten oder Gesten oder auch um körperliche Gewalt. Der Eurovision Song Contest Final in Wien findet ohne die Schweiz statt. Die Thuner Sängerin Veronika Fusaro ist im ESC-Halbfinal ausgeschieden. Sie war mit ihrem Song Alice angetreten. Der ESC-Final findet am Samstag statt. Bei einem russischen Angriff auf die ukrainische Hauptstadt Kiew sind mindestens 21 Menschen getötet worden, darunter 3 Kinder. Gemäß Präsident Volodymyr Zelensky beschädigte das Militär 180 Objekte, davon 50 gewöhnliche Wohnhäuser. Kiews Bürgermeister hat für heute einen Trauertag angekündigt.
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2: Der Schweizer Fußballmeister Thun konnte gestern offiziell den Pokal entgegennehmen. Dies nach einer 3:8 Niederlage gegen die Berner Young Boys. In den weiteren Super League-Spielen gewinnt der FC St. Gallen beim FC Basel 3:1 und Sio und Lugano trennen sich 1:1 unentschieden.
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2: Es gibt zurzeit keine Meldungen im Sendegebiet. Kommt gut und sicher ans Ziel.
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2: Es ist wechselnd bis stark bewölkt bei 5 Grad am Morgen und 10 Grad am Nachmittag.

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2: Fäusi.
3: Bauüberwachung Keller. Grüezi, Herr Fäusi.
2: Grüezi, Herr Keller.
3: Ihr habt ja die Eingabe gemacht für im Wintergarten am Haus zu, oder? Und so. Das ist ja abgelehnt worden.
2: Genau.
3: Jetzt infolgedessen ist uns aufgefallen, dass der bestehende Sitzplatz, den ihr den Wintergarten draufbauen wollt, ja auch gar nie bewilligt worden ist. Also den Sitzplatz müsst ihr zurückbauen.
2: He? Aber hallo. Zurückbauen? Was heisst das Zurückbauen? Dort oben ist ja im Prinzip ein Betondeckel.
3: Ja, eben genau. Der Beton hat dort gar nichts verloren, oder? Das darf nur Rasen sein.
2: Haben Sie das Gefühl, ich schneide den Beton weg? Ich meine, das braucht ja das Dach. Ich kann das so eingeben.
3: Nein, der Beton also, muss raus, oder? Da müsst nicht Sie machen. Da können Sie auch jemanden anstellen, der das macht.
2: Also, hallo? Also haben Sie das Gefühl, ich nehme den Beton dort oben raus? Das geht doch gar nicht. Das regnet ja nachher unten. Es ist ein Gewölbekeller. Das seicht ja oben rein.
3: Ja, dann müssen Sie halt den Blachen drüber legen oder so, oder?
2: Nein, da lege ich gar nichts drüber. Ich kann Ihnen sagen, ich mache keine Baueingabe.
3: Sind wir halt.
2: Also da müssen Sie doch jetzt nicht kommen. Wissen Sie, was da alles drin ist? An Stahlträger und Statik? Das geht jetzt gar
3: nicht. Ja, die Stahlträger, die können bleiben, aber der Beton nicht, oder?
2: Also, aber jetzt, es gibt mir etwas. Das lasse ich mir nicht bieten.
3: Ja, die Busse von 368 Franken 15 schicke ich Ihnen dann übrigens an Privatadressen, oder?
2: Ja, also jetzt haben Sie mich, glaube ich, verarschen.
3: Jawohl. Herzlich willkommen beim Kellerfon und liebe Grüße von der Sonja.
2: Oh, leck mir. Ich habe jetzt schon gedacht, die wollen mich. Das ist so geil.
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1: Es ist 17:30.
2: Ich bin Tina Golatrella. Guten Morgen.
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2: Hate Crimes gegen LGBTIQ-Personen ist omnipräsent. Gemäß einer kürzlich durchgeführten Studie in Genf erleben rund 80% Diskriminierung, berichtet die LGBTIQ-Helpline. Dabei handelt es sich um Beleidigungen, Belästigungen in Form von Worten oder Gesten oder auch um körperliche Gewalt. Der Eurovision Song Contest Final in Wien findet ohne die Schweiz statt. Die Thuner Sängerin Veronika Fusaro ist im ESC-Halbfinal ausgeschieden. Sie war mit ihrem Song Alice angetreten. Der ESC-Final findet am Samstag statt. Bei einem russischen Angriff auf die ukrainische Hauptstadt Kiew sind mindestens 21 Menschen getötet worden, darunter drei Kinder. Gemäß Präsident Volodymyr Zelensky beschädigte das Militär 180 Objekte, davon 50 gewöhnliche Wohnhäuser. Kiews Bürgermeister hat für heute einen Trauertag angekündigt.
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2: Der Schweizer Fußballmeister Thun konnte gestern offiziell den Pokal entgegennehmen. Dies nach einer 3:8 Niederlage gegen die Berner Young Boys. In den weiteren Super League-Spielen gewinnt der FC St. Gallen beim FC Basel 3:1 und Zio und Lugano trennen sich 1:1 unentschieden.
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2: Es gibt zurzeit keine Meldungen im Sendegebiet. Kommt gut und sicher ans Ziel.
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2: Es ist wechselnd bis stark bewölkt bei 5 Grad am Morgen und 10 Grad am Nachmittag.

uns sind wir wahrscheinlich hier im FM Island am 17 vor 6 unterwegs in der Freitag, wo wir dann im Geschäft sicher auch schon mehr Leute waren. Aber Hauptsache, wir sind da. Schön stehen wir mit den Wachmachern auf.

0: Einen guten Morgen euch. 60 Grad jetzt, schönen Freitag.
1: Ich bin Tina Golatrella. Guten Morgen.
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1: Hate Crimes gegen LGBTIQ-Personen ist omnipräsent. Gemäß einer kürzlich durchgeführten Studie in Genf erleben rund 80% Diskriminierung, berichtet die LGBTIQ-Helpline. Dabei handelt es sich um Beleidigungen, Belästigungen in Form von Worten oder Gesten oder auch um körperliche Gewalt. Der Eurovision Song Contest Final in Wien findet ohne die Schweiz statt. Die Thuner Sängerin Veronica Fusaro ist im ESC-Halbfinal ausgeschieden. Sie war mit ihrem Song Alice angetreten. Der ESC-Final findet am Samstag statt. Bei einem russischen Angriff auf die ukrainische Hauptstadt Kiew sind mindestens 21 Menschen getötet worden, darunter 3 Kinder. Gemäß Präsident Volodymyr Zelensky beschädigte das Militär 180 Objekte, davon 50 gewöhnliche Wohnhäuser. Kiews Bürgermeister hat für heute einen Trauertag angekündigt.
2: Sport.
1: Der FC St. Gallen gewinnt erstmals seit 4,5 Jahren in Basel 3:1. Damit sichert er sich den zweiten Platz in der Tabelle. Der neue Meister Thun kassierte daheim gegen den Kantonsrivalen IB ein 3:8 und Zia und Lugano trennen sich 2:2 unentschieden. Wer sich den dritten Tabellenplatz sichert und damit die Teilnahme an der Qualifikation der Conference League, ist noch unklar.
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0: Hey, jetzt haben wir es gerade 2:06 und hier ist entspannt, Brückentag und noch ziemlich früh an diesem Freitag, also sicher kein Stau in der Region, Graubünden und Ostschweiz für euch.
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0: Der Scheibenwischen gehört heute zu den wichtigsten Jobs. Bleibt nämlich nass, kann immer wieder regnen. Gibt am Nachmittag maximal 12 Grad. Und morgen ist es so ein bisschen ähnlich durchzogen, aber besser schon ein bisschen. Das ist nämlich eine Tagkündigung für den Sonntag. Da gibt es mehr Sonne und bis 15 Grad.
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tönt er, der Freitag hier bei den Wachmacher. Und jetzt grooven wir uns schon mal ein für den Tag, wo die einen frei geniessen und wir beim Arbeiten den Radio ein bisschen lauter brüllen können. Yes, mit dem Bruno Mars. Am 9 ab 6 Uhr, gut aufstehen.

0: Auch spüren wir gerade den Freitag. Einen guten Morgen, neu 12 ab 6.
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0: 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Und da wollen wir ihn natürlich unterstützen. 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

0: Grüezi Sophie. Regnet heute und vor allem ist am Morgen noch ziemlich frisch. Am Nachmittag gibt es dann immerhin einmal 12 Grad. Momentan noch eben sind wir frisch unterwegs am 20 ab 6 Uhr, an dem eben letzten Tag von der Eisheiligen. Und es ist heute der Freitag nach dem Auffahrtslauf. Was für eine Zahl, hey, Rekord. Über 10'000 Läuferinnen und Läufer sind dabei gewesen. Gratulation! Also meine Bewunderung euch allen, die hier mitgemacht haben. Nicht nur den Lauf, sondern auch dann bei den, man müsste fast sagen, wahren Herausforderungen, nämlich im Zielraum. Da haben wir die Finisher total außer Puste noch Zungenbrecher wollen abverlangen.
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So heisst es heute für Kinder, weil es ist nämlich Gunterdichte optimal, sage ich euch, um so richtig schön reinstampfen. Das ist FM1 Land am 7.30 Uhr. Gut unterwegs in der Freitag.

0: Snacks sind bereit und zu trinken im Kühlschrank. Nicht mehr an die Hockey-Fans. Die fiebern gerade schon am Abend entgegen, wenn die Heim-WM dann auch für die Schweiz endlich losgeht. Der Freitag vom WM-Start ist da mit Leonie hier bei der Wachmacher. Nochmal ein bisschen durchschnaufen, bis zum Nerven beruhigen. Der James Morrison vor dem Schweizer Startspiel gegen die USA heute Abend. Und so bringen wir euch mit der meisten Musik gut in den Freitag.
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0: Einen schönen Freitag um 6:30 Uhr. Da hören wir bei den Wachmacher schon, was am Brückentag da heute zu reden gibt.
3: Ich bin Tina Golatrella. Guten Morgen.
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3: Hate Crimes gegen LGBTIQ-Personen ist omnipräsent. Gemäß einer kürzlich durchgeführten Studie in Genf erleben rund 80% Diskriminierung, berichtet die LGBTIQ-Helpline. Dabei handelt es sich um Beleidigungen, Belästigungen in Form von Worten oder Gesten oder auch um körperliche Gewalt. Am Eurovision Song Contest ist für die Schweiz schon im Halbfinale Schluss. Die Thuner Sängerin Veronica Fusaro konnte sich gestern Abend in Wien mit ihrem Song Alice nicht für den Finale qualifizieren.
4: Sie ist natürlich unfassbar verstanden. Eine riesengroße Enttäuschung. Aber ich glaube, ich habe meine Musik ganz vielen Leuten vorstellen und das ist ein riesengroßer Gewinn.
3: Das sagte Fusaro nach der Entscheidung. Der ESC-Final findet morgen Abend statt. Bei einem russischen Angriff auf die ukrainische Hauptstadt Kiew sind mindestens 21 Menschen getötet worden, darunter 3 Kinder. Gemäß Präsident Volodymyr Zelensky beschädigte das Militär 180 Objekte, davon 50 gewöhnliche Wohnhäuser. Kiews Bürgermeister hat für heute einen Trauertag angekündigt.
1: Sport.
3: Die Schweizer Nazi muss an der Heim-WM auf Philipp Kuraschew von den San Jose Sharks verzichten. Der 26-jährige Stürmer ist wegen Krankheit nicht dabei, schreibt der Schweizer Eishockeyverband. Die medizinischen Werte seien zu schlecht. Damit geht die Schweiz heute Abend nur noch mit 6 Spielern an ihr WM-Auftaktspiel gegen die USA.
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0: Ja, ist immer noch Brückentag ruhig, sagen wir mal so, am 6:30 Uhr in der Region Graubünden und Ostschweiz. Für euch kein Stau.
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0: Ja, am letzten von diesen Eisheiligen duschen uns noch die kalte Suppe ab. Der Garten, der werden aber auch gerade schon von selber gegossen. Aktuell schneit es bei den einen, also so ein bisschen oben rein auch noch. Man sieht, das Weiss anzuckert. Wir haben auch in Rezüns und im Weissbad gerade mal 2 Grad. In Zabtwil sind es 4. Auf den Nachmittag gibt es dann so 10 bis 12 Grad. Und morgen ist noch mal ähnlich, gibt aber schon ein bisschen mehr Sonne. Und auf den Sonntag her, da zeigt dann der Trend auf, wird definitiv auch freundlicher und milder.

0: So finden wir zusammen den Dritt, sind ja alle im gleichen Boot um 19 vor 7 Uhr, hier an diesem Freitagmorgen. Und etwas zu lachen verträgen wir doch immer.
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3: Bauüberwachung Keller, grüezi Herr Feusi.
4: Grüezi, Herr
3: Keller. Ihr habt ja die Eingabe gemacht für im Wintergarten am Haus zu, oder? Und so. Das ist ja abgelehnt worden.
4: Genau.
3: Jetzt infolgedessen ist uns aufgefallen, dass der bestehende Sitzplatz, den ihr den Wintergarten draufbauen wollt, ja auch gar nie bewilligt worden ist. Also den Sitzplatz müsst ihr zurückbauen.
4: He? Aber hallo. Zurückbauen. Was heisst das Zurückbauen? Dort oben ist ja im Prinzip ein Betondeckel.
3: Ja, eben genau. Der Beton hat dort gar nichts verloren, oder? Das darf nur Rasen sein.
4: Haben Sie das Gefühl, ich schneide den Beton weg? Ich meine, das braucht ja das Dach. Ich kann das so eingeben.
3: Nein, der Beton also, muss raus, oder? Da müsst nicht Sie machen. Da können Sie auch jemanden anstellen, der das macht.
4: Also, aber hallo? Also haben Sie das Gefühl, ich nehme den Beton dort oben raus? Das geht doch gar nicht. Das regnet ja nachher unten. Es ist ein Gewölbekeller. Das seicht ja oben rein.
3: Ja, dann müssen Sie halt den Blachen drüber legen oder so, oder?
4: Nein, da lege ich gar nichts drüber. Ich kann Ihnen sagen, ich mache keine Baueingabe.
3: Sie, wir halten
4: also, da müssen Sie doch jetzt nicht kommen. Wissen Sie, was da alles drin ist? An Stahlträger und Statik? Das geht jetzt gar
3: nicht. Ja, die Stahlträger, die können bleiben, aber der Beton nicht, oder?
4: Also, aber es gibt mir etwas. Das lohne ich mir nicht bieten.
3: Ja, die Bus von 368 Franken 15 schicke ich Ihnen dann übrigens an Privatadressen, oder?
4: Ja, also jetzt haben Sie mich, glaube ich, verarschen.
3: Jawohl. Herzlich willkommen beim Kellerfon und liebe Grüße von der Sonja.
4: Oh, leck mir. Ich habe jetzt schon gedacht, die wählen mich. Das ist so geil.
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0: umeinander hat und es gibt maximal 10 bis 12 Grad dann auf den Nachmittag. Ein bisschen ähnlich, erinnert an gestern Auffahrtslauf. Und da habe ich mir sagen lassen, also, haben mir Läufer gesagt, super Wetter für sie gewesen. Und die Herausforderung aber vom Auffahrtslauf, die war ja nicht nur gewesen, um die Strecke meistern, wo man sich vorgenommen hat, nein, denn vor allem im Zielraum hat die Herausforderung gewartet. Mit unseren Zungenbrechern.
1: Ja, super. 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

0: Noch einmal an Schindler schauen, einem Küsse winken. Und nachher gehen wir am Freitag entgegen hier bei den Wachmacher. Nach dem 7 mit dem Alle Farben und der meisten Musik. Für euch zum locker Licht im Tag kommen.
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0: Mit der kalten Sophie schliessen wir die Eisheiligen ab an dem Freitag, 15. Mai. Was heute sonst noch zu reden gibt, das haben wir euch jetzt in der Übersicht.
5: Ich bin Tina Golatrella. Guten Morgen.
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5: Der Fall um ein Deepfake-Video von der Basler Grünen Nationalrätin Sibel Arslan könnte für die Schweizer Justiz zum Präzedenzfall werden. Laut Tamedia wurde der Aargauer SVP-Nationalrat Andreas Glarner dazu einvernommen. Tim Jakob.
6: Der Andreas Glarner hat im Wahlkampf 2023 das gefälschte Video verbreitet. Sibel Arslan redet in dem Video angeblich über kriminelle Türken und ruft dazu auf, die SVP zu wählen. Rechtlich geht es jetzt um Identitätsdiebstahl, der in der Schweiz seit fast 3 Jahren Tatbestand ist.
5: Die Behörden müssen nun klären, ob das neue Gesetz auch für Deepfakes gilt. Der Finale des Eurovision Song Contest findet ohne die Schweiz statt. Die Thuner Sängerin Veronika Fusaro ist im ESC-Halbfinale in Wien ausgeschieden und ist entsprechend enttäuscht.
7: Sie ist natürlich unfassbar verstanden. Eine riesengroße Enttäuschung. Aber ich glaube, ich habe meine Musik ganz vielen Leuten vorstellen und das ist ein riesengroßer Gewinn.
5: Der ESC-Finale findet morgen Abend statt. Bei einem russischen Angriff auf die ukrainische Hauptstadt Kiew sind mindestens 21 Menschen getötet worden, darunter 3 Kinder. Kiews Bürgermeister hat für heute einen Trauertag angekündigt.
1: Sport.
5: Der FC St. Gallen gewinnt erstmals seit 4,5 Jahren in Basel 3:1. Damit sichert er sich den zweiten Platz in der Tabelle. Der neue Meister Thun kassiert daheim gegen den Kantonsrivalen IB ein brutales 3:8 und Zia und Lugano trennen sich 2:2 unentschieden.
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0: Gern, 2:07 könnt ihr zufahren, da haben wir den Radar für euch im Blick und in der Region Graubünden und Ostschweiz sehen wir aktuell keinen Stau.
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0: Also Kinder, die frei haben, könnte man heute ganz gut mit Schneckenzählen beschäftigen. Zwischendurch sogar mal ohne Regen. In der Höhe gibt es aber auch noch mal Flocken, wenn es unten rein nass ist. Die Temperaturen sind ziemlich zurückgegangen. Am Nachmittag noch gute 10 bis 12 Grad. Morgen ist aber schon früh und dann steigern wir uns noch auf den Sonntag. Da wird es milder und vor allem gibt es viel mehr Sonne.

der Fernseher. Ja, ja, logisch, schon lange reserviert bei den Eishockey-Fans. Für heute Abend natürlich, wenn die Heim-WM für die Schweiz losgeht. Jetzt lancieren wir hier bei den Wachmachern. Zuerst mal den WM-Start Freitag mit dem Alle Farben.

0: sind wir. Eine Region, eine Euphorie, ein Göpp. Und den wollen wir natürlich holen.
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0: Schichten, Schichten, Schichten, ist heute angesagt. Ja, der Warm, der Wärmerpulli hat heute nochmal Frühlingsausgang bei maximal 10 bis 12 Grad am Nachmittag, an dem Freitagmorgen, aber wo wir schon noch recht frisch unterwegs sind, hier im FM1-Land. Und wo wir am 19 ab 7, wenn ihr so rumschaut, schon auch Leute gesehen haben, die schon Ründer gelaufen sind. Wenn man so kann sagen, am Tag nach dem Rekordauffahrtslauf über 10'000 Teilnehmende haben es hier gehabt. Und heute ist natürlich, ist ja logisch, bei vielen auch einfach Erholung angesagt. Vor allem, weil es ja im Zielraum eben gerne nicht fertig war, oder völlig auspowert sind sie hier angekommen gestern. Und da haben wir gewartet für eine extra Runde mit Zungenbrecher.
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0: hat nicht sollen sein. 7:30 Uhr, guten Morgen. Wir wissen, die Schweiz nicht im Eurovision-Final dabei, aber die Österreicher Nachbarn trösten uns am Freitagmorgen.
1: Wir lieben euch über alles. Ein ganz herzliches Grüezi.
2: Wir haben euch trotzdem von Herzen lieb. Bussi.

0: Oh, kurze Woche gewesen. Heute noch schnell vielleicht ein bisschen nachholen, was gestern liegen geblieben ist. Und da haben wir euch Motivation direkt über so mit dem Michael Schulte hier bei der Wachmacher. 30 Seconds to Mars. Ah, lassen wir uns doch nicht stressen von allen To-Dos. Wir gleiten entspannt in den Tag. Wir spielen euch die meiste Musik hier bei FM1 mit dem Kamerad in den nächsten 20 Minuten für eure Freitagsstimmung.
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0: Der Freitagmorgen 7:30 Uhr. Euch einen guten Start im Brückentag.
9: Ich bin Tina Golatrella. Guten Morgen.
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9: Hate Crimes gegen LGBTIQ-Personen ist omnipräsent. Gemäß einer kürzlich durchgeführten Studie in Genf erleben rund 80% Diskriminierung, berichtet die LGBTIQ-Helpline. Dabei handelt es sich um Beleidigungen, Belästigungen in Form von Worten oder Gesten oder auch um körperliche Gewalt. Der Finale des Eurovision Song Contest findet ohne die Schweiz statt. Die Thuner Sängerin Veronika Fusaro ist im ESC-Halbfinale in Wien ausgeschieden und ist entsprechend enttäuscht.
10: Sie ist natürlich unfassbar verstanden. Eine riesengroße Enttäuschung. Aber ich glaube, ich kann meine Musik ganz vielen Leuten vorstellen und das ist ein riesengroßer Gewinn.
9: Der ESC-Finale findet morgen Abend statt. Bei einem russischen Angriff auf die ukrainische Hauptstadt Kiew sind mindestens 21 Menschen getötet worden, darunter drei Kinder. Gemäß Präsident Volodymyr Zelensky beschädigte das Militär 180 Objekte, davon 50 gewöhnliche Wohnhäuser. Kiews Bürgermeister hat für heute einen Trauertag angekündigt.
1: Sport.
9: Die Schweizer Nazi muss an der Heim-WM auf Filip Kurashev von den San Jose Sharks verzichten. Der 26-jährige Stürmer ist wegen Krankheit nicht dabei, schreibt der Schweizer Eishockeyverband. Die medizinischen Werte seien zu schlecht. Damit geht die Schweiz heute Abend nur noch mit 6 Spielern an ihr WM-Auftaktspiel gegen die USA.
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0: Jetzt ist es 2 Minuten nach 7:30 Uhr und er sieht immer noch ruhig und entspannt aus. Er hat keinen Stau. In der Region Graubünden und Ostschweiz kommen wir hier sicher durch heute.
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0: Ja, können wir gerade nochmal den Regenjacken-Dichtetest machen heute. Vielleicht drunter noch eine Schiele anlegen, weil momentan noch ziemlich frisch die Serie ist. Auch gab 5 Grad, Zevelen 6 und Zamriswil 7. In der Höhe gibt es auch noch ein paar Schneeflocken, aber nachher auf morgen wird es schon besser, trocknet ab. Und am Sonntag gibt es einiges mehr Sonne und dann bis 15 Grad.

immerhin hell ist schon mal. Freitag nimmt vielleicht auch noch ein bisschen Farbe an und vor allem nimmt auch Fahrt auf. Wir bringen den Motor zum Laufen mit der Meistermusik und da wäre, meinte ich, der Kickstarter vom Dr. Alban, da bei der FM1 Wachmacher. Schön sind wir zusammen unterwegs, 21 vor 8 geworden. Wir tanken hier den Treibstoff aus den 90ern.

0: ist Frischzellenkur, verabreicht vom Dr. Alban, hier bei der Wachmacher, 17 vor 8.
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3: Fäusi.
4: Bauüberwachung Keller, grüezi Herr Fäusi.
3: Grüezi, Herr Keller.
4: Ihr habt ja die Eingabe gemacht für im Wintergarten am Haus zu, oder? Und so. Das ist ja abgelehnt worden.
3: Genau.
4: Jetzt infolgedessen ist uns aufgefallen, dass der bestehende Sitzplatz, den ihr den Wintergarten draufbauen wollt, ja auch gar nie bewilligt worden ist. Also den Sitzplatz müsst ihr zurückbauen.
3: He? Aber hallo. Zurückbauen? Was heisst das Zurückbauen? Dort oben ist ja im Prinzip ein Betondeckel.
4: Ja, eben genau. Der Beton hat dort gar nichts verloren, oder? Das darf nur Rasen sein.
3: Haben Sie das Gefühl, ich schneide den Beton weg? Ich meine, das braucht ja das Dach. Ich kann das so eingeben.
4: Nein, der Beton also, muss raus, oder? Da müsst nicht Sie machen. Da können Sie auch jemanden anstellen, der das macht.
3: Also, hallo? Also haben Sie das Gefühl, ich nehme den Beton dort oben raus? Das geht doch gar nicht. Das regnet ja nachher unten. Es ist ein Gewölbekeller. Das seicht ja oben rein.
4: Ja, dann müssen Sie halt den Blachen drüber legen oder so, oder?
3: Nein, da lege ich gar nichts drüber. Ich kann Ihnen sagen, ich mache keine Baueingabe.
4: Sind wir halt.
3: Also da müssen Sie doch jetzt nicht kommen. Wissen Sie, was da alles drin ist? An Stahlträger und Statik? Das geht jetzt gar
4: nicht. Ja, die Stahlträger, die können bleiben, aber der Beton nicht, oder?
3: Also, aber jetzt, es gibt mir etwas. Das lasse ich mir nicht bieten.
4: Ja, die Busse von 368 Franken 15 schicke ich Ihnen dann übrigens an Privatadressen, oder?
3: Ja, also jetzt haben Sie mich, glaube ich, verarschen.
4: Jawohl. Herzlich willkommen beim Kellerfon und liebe Grüße von der Sonja.
3: Oh, leck mir. Ich habe jetzt schon gedacht, die wollen mich. Das ist so geil.
1: Das Kellerfon. Gut gelungen, den Tag starten mit dem FM1 Wachmacher. 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

0: der Petrus. Ich glaube, er ist Eurovision-Fan, Eurovision-Fan. Ich meine, der Himmel weint ein bisschen. Mit der Schweiz, die nicht im Finale dabei ist. Und wir fragen uns natürlich am 11 Minuten vor 8 Uhr hier bei FM1 Wachmacher, für wer sollen wir denn jetzt abstimmen? Ich meine, die ersten Bullen auch schon unsere Stimme, schon klar. Zum Beispiel, wir kennen sie noch von Deutschland sucht den Superstar, Sarah Engels.
1: Ich meine, die Schweiz ist ja direkt unser Nachbarland. Von daher würde ich mich unfassbar über einen Support freuen. Ja, ich bin sehr gerne auch privat sehr oft in der Schweiz schon gewesen, mit den Kindern zusammen.
0: Also unter Nachbarn, dann wird sie ja sicher auch schon ein bisschen Schweizerdeutsch verstehen. Da hat nämlich unseren ESC-Reporter Daniel Krüng direkt getestet.
2: Schweizerdeutsche Wörter.
1: Kuchenkästchen.
2: Genau, zum Beispiel. Wir fangen an mit Gipfeli.
1: Gipfeli, das ist, glaube ich, was zum Essen auf jeden Fall, ne? Ja, ich würde sagen, isst man zum Frühstück. Aber sind das ist nicht kein Gebäck, oder?
2: Ein Croissant.
1: Na, war ich gar nicht so schlecht.
2: Wie sieht's aus mit Ankre?
1: Ankre? Nee, ich glaube, das ist nicht zum Essen, oder? Sag nochmal.
2: Ankre.
1: Nicht der Anker vom Schiff? Nee, ne?
2: Ist auch zum Essen. Ja, ist der Butter. Wie sieht's aus mit der Ofi oder Ofi?
1: Ofi ist der Ofen wahrscheinlich. Nee?
2: Das ist ein Schweizer Produkt, Ofo Maltine.
1: Ah, boah, die ist geil. Die mag ich gerne. Krass, ich habe Wörter, ich weiß nur Kuchenkästchen.
0: Ich habe da lange zu mir die Stimme gegeben. Entscheiden wir vielleicht doch eher noch musikalische Leistungen im Eurovision-Final. Morgen Abend dann.

So tönt den entspannten Freitagmorgen. 7:45 wird es und der Auffahrtslauf wird ja noch ein bisschen spürbar. Und merci auch euch allen, die gestern als Helfer dabei waren. Ohne euch ganz viele Freiwillige geht es einfach nicht im FM Island.

0: Sandra schon gehört. Regenbogenart mit. So. Am Regenbogen neu einschnaufen und hinten aber wieder ausschnaufen. Kann helfen zum Entspannen. Aber manchmal lange zu hören. Und natürlich schnaufen nicht vergessen. Dabei Billie Eilish. Für euch, wenn wir euch die meiste Musik spielen, nach dem 8. Für euch am Freitagmorgen.
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0: Und schon sind wir mitten im Mai. Gutes Aufstehen euch am Freitagmorgen. Jetzt haben wir dann gerade 8.
7: Ich bin Tina Golatrella. Guten Morgen.
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7: Der Fall um ein Deepfake-Video von der Basler Grünen Nationalrätin Sibel Arslan könnte für die Schweizer Justiz zum Präzedenzfall werden. Laut Tamedia wurde der Aargauer SVP-Nationalrat Andreas Glarner dazu einvernommen. Tim Jakob.
9: Der Andreas Glarner hat im Wahlkampf 2023 das gefälschte Video verbreitet. Sibel Arslan redet in dem Video angeblich über kriminelle Türken und ruft dazu auf, die SVP zu wählen. Rechtlich geht es jetzt um Identitätsdiebstahl, der in der Schweiz seit fast 3 Jahren Tatbestand ist.
7: Die Behörden müssen nun klären, ob das neue Gesetz auch für Deepfakes gilt. Der Eurovision Song Contest Final in Wien findet ohne die Schweiz statt. Die Thuner Sängerin Veronika Fusaro ist im ESC-Halbfinal ausgeschieden. Sie war mit ihrem Song Alice angetreten. Der ESC-Final findet morgen Abend statt. Vor der dänischen Insel Anholt ist ein toter Buckelwal entdeckt worden. Das Tier liege etwa 75 Meter vor der Küste, berichtete die Nachrichtenagentur Rizau unter Berufung auf die Umweltbehörde. Ob es sich dabei um Timmy handelt, der Ende März an der Ostseeküste gestrandet war, ist unklar.
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7: Der FC St. Gallen gewinnt erstmals seit 4,5 Jahren in Basel 3:1. Damit sichert er sich den 2. Platz in der Tabelle. Der neue Meister Thun kassierte daheim gegen den Kantonsrivalen IB ein 3:8 und Zia und Lugano trennen sich 2:2 unentschieden. Wer sich den 3. Tabellenplatz sichert und damit die Teilnahme an der Qualifikation der Conference League, ist noch unklar.
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0: Ja, jetzt 10 Minuten nach um 7:30, nach um 8, Minuten nach um 8 und ihr müsst überhaupt nicht pressieren heute Morgen. Es ist ziemlich ruhig in der Region Graubünden und Ostschweiz, machen viel noch Brücke, drum auf der Strasse, alles frei für euch, kommt gut durch.
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0: Das ist optimal. Das Wetter heute für eine runde Schnecken-Bingo mit euren Kind. Regnet immer wieder bei maximal 12 Grad. Morgen dann aber schon eher mal trocken. Zwischendurch schaut vielleicht sogar noch die Sonne vorbei. Und dann am Sonntag, da freuen wir uns auf einen richtig freundlichen Tag mit bis 15 Grad.

schon 12 Stunden Vorfreude. Geniessen alle Eishockey-Fans fast denn heute Abend nach dem 8. für die Schweiz losgeht bei der Heim-WM. Wir pfeifen jetzt hier bei den Wachmacher zuerst einmal ganz entspannt Freitag an. Noch kein Powerplay, eher so ein bisschen leicht einlaufen. 7 ab 8. mit der Billie Eilish gehen wir ganz entspannt in den neuen Tag.

0: Da ist genau der richtige Hit, um so ein bisschen anzuspüren. Und dann merkt man es einfach schon. Es kribbelt im FM1-Land. Gefühlt alles grün-weiss. Ich meine, schon klar, wenn der FC St. Gallen so kurz davor ist.
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0: Jetzt geht 11:08 an diesem Freitagmorgen und nächstes Wochenende dann Cup. Alle schauen auf den FC St. Gallen. Und wir sagen doch jetzt schon, als ganze Region, überhaupt als, ich habe das Gefühl, jede und jede. Ihr, wir sind stolz auf euch und wir haben ein grün-weisses Herz. Und da könnt ihr sagen, nicht nur sagen, sondern zeigen mit unseren FM1-Fan-Käppchen exklusiv. Die haben noch mehr, die könnt ihr nur von uns haben. Und wenn ihr es eben habt, weiss auch jede und jede um euch herum, ihr habt ein grün-weisses Herz. Zum Beispiel als ganzer Verein.
2: Guten Morgen, liebes FM1-Team. Hier ist Andi Brock vom FC Altstetten. Wir reisen mit einem vollen Gas mit 75 Leuten am nächsten Sonntag auf Bern als Cup-Finale. Wir machen einen Vereinsausflug daraus für unsere engagierten Leute. Wir machen einen coolen Tag in Bern. Und es wäre natürlich lässig, wenn wir unseren Mitgliedern könnten das als FM1 St. Gallen Cup-Finale heute abgeben.
0: Ja, schon klar. Und auch im ganzen Team beim Arbeiten, als Familie oder eben eher als auch Verein. Holt euch die exklusiven Käppli ganz locker mit eben so einer Sprachnachricht, wie es jetzt gerade der Andi gemacht hat. 08 48 22 22 11, geht ganz einfach. Und Nadia, die bringt uns... Die bringt euch, unsere, so geht's, einmaligen Stolz auf euch, Käppli, gleich persönlich vorbei.
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0: Knirps. Zum Glück gibt es Knirps. Immer auch super Werbegeschenke. Danke allen, die mir schon mal eins mitgegeben haben. Können wir nämlich heute mega gut brauchen. So die kleinen Schirmli bei maximal 12 Grad. Und es gibt eben immer wieder mal ein bisschen Regen. Jetzt haben wir 18 ab 8 Uhr. Und hier wartet an diesem Freitag, wabert der Geschmack so ein bisschen von Latschenkiefer, habe ich das Gefühl, durch das FMI-Land. Nach dem Auffahrtslauf. Die einen Beine brauchen da schon noch ein bisschen mehr Zuwendung als auch schon heute Morgen. Aber grösster Respekt natürlich für euch alle, die hier mitgelaufen sind, euer persönliches Ziel erreicht haben. So wie zum Beispiel auch der Antonio von St. Gallen.
1: Ich bin mega gerannt, ich habe alles durchgemacht. Das erste Mal nach 20 Jahren wieder mit 8 Knieoperationen, aber ich muss es geben.
0: Wow, Chapeau. Und nachher voll auspumpen noch die Ehrenrunde im Zielraum gemeistert mit unseren Zungenbrechern.
2: Ja, super. 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

No, voll. Der Morgentisch, oder so. Wenn die Schule einen Brückentag haben, kurz vor um 8:30 Uhr. Sind halt die Kinder noch zu Hause oder schon irgendwie in der Kinderbetreuung. Da gibt es ja auch noch schnell einen Morgen. Wir haben euch dafür Glockenbach.

0: Von uns gibt es auf jeden Fall die meiste Musik. Für zum Beispiel eine kleine Stube Kita Disco mit dem Bastian Baker abtanzen.
1: Danke.
0: Jetzt haben wir gerade 8:30 an dem 15. Mai. Einen guten Morgen euch.
2: Ich bin Tina Golatrella. Guten Morgen.
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2: Der Fall um ein Deepfake-Video von der Basler Grünen Nationalrätin Sibel Arslan könnte für die Schweizer Justiz zum Präzedenzfall werden. Laut Tamedia wurde der Aargauer SVP-Nationalrat Andreas Glarner dazu einvernommen. Tim Jakob.
3: Der Andreas Glarner hat im Wahlkampf 2023 das gefälschte Video verbreitet. Sibel Arslan redet in dem Video angeblich über kriminelle Türken und ruft dazu auf, die SVP zu wählen. Rechtlich geht es jetzt um Identitätsdiebstahl, der in der Schweiz seit fast 3 Jahren Tatbestand ist.
2: Die Behörden müssen nun klären, ob das neue Gesetz auch für Deepfakes gilt. Der Eurovision Song Contest-Final in Wien findet ohne die Schweiz statt. Die Thuner Sängerin Veronika Fusaro ist im ESC-Halbfinal ausgeschieden. Sie war mit ihrem Song Alice angetreten. Der ESC-Final findet morgen Abend statt. US-Präsident Donald Trump hat vor seiner Reise nach China kräftig in den Tech-Konzern Apple investiert. Laut der US-Behörde für Regierungsethik sind es über 7 Millionen Dollar. Trump wird bei seinem Staatsbesuch in China von Apple-Chef Tim Cook begleitet. Auch Tech-Milliardär Elon Musk, der Chef des Chip-Herstellers Nvidia und der Chef von Boeing sind mit von der Partie.
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2: Der FC St. Gallen gewinnt erstmals seit 4,5 Jahren in Basel 3:1. Damit sichert er sich den zweiten Platz in der Tabelle. Der neue Meister Thun kassiert daheim gegen den Kantonsrivalen IB ein brutales 3:8 und Zia und Lugano trennen sich 2:2 unentschieden.
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0: Es geht 2 Minuten nach 8:30 und da könnt ihr auch einfach zufahren. Es ist ein ruhiger Morgen heute auf der Strasse, so am Brückentag in der Region Graubünden und Ostschweiz.
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0: Da wird farbig heute im FM1-Land. Dank euch allen, die den rot, grün, blau, gelb, orange Schirm mitnehmen. Braucht es auch jetzt noch teilweise in der Albi 8 Grad. Das Bad Ragaz messen wir bei euch 6 und zwar Dutz 4. Oben in den Schneiz nochmal. Gibt auch heute am Nachmittag nur maximal 12 Grad. Aber dann bessert es schon noch auf morgen und vor allem auf den Sonntag. Da verspricht er viel Sonne und bis 15 Grad.
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0: Wir spielen eine Runde FM1 Land Game mit euch und zwar um 100 Stutz. Wir haben über 100 Leute gefragt, welches Musikinstrument ihnen als erstes in den Sinn kommt. Und für die Antwort, die die meisten gegeben haben, gibt es eben jetzt 100 Franken im Jackpot. Einfach mit der ersten Idee mal mitspielen heute Morgen. 08 48 22 22 11.
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1: Eine Frage für über 100 Leute im FM Island und von euch brauchen wir Top Antwort. Welches Musikinstrument kommt euch zuerst in den Sinn? Unsere aktuelle Frage, wo wir darum knobeln, 100 Franken sind im Jackpot. Guten Morgen, da ist Katharina.
2: Ja, hallo, das ist Sabrina.
1: Guten Morgen, Sabrina. Von wo spielst du mit?
2: Von Gossau.
1: Du heute am Arbeiten oder gehörst du denen, die noch frei noch geniessen?
2: Ja, nein, am 1 muss ich arbeiten.
1: Also gut, bis dann noch ein bisschen Zeit zu erledigen.
2: Genau.
1: Du, Sabrina, in dem Fall auf dem Weg zum Erledigen noch 100 Stutz, wenn du sagst, was da die Top-Antwort ist.
2: Ich würde sagen Gitarre.
1: Sabrina, hast du gestern gehört?
2: Gestern nein.
1: Ah, die einzige Heimwahrscheinlich so no. Ja, die ist gestern leider gekommen, ist es nicht.
2: Oh nein.
1: Aber Sabrina, ja, wenn keine schlechte Nase, ist Platz 2 gewesen. Achtung, Obacht. Gitarre streichen wir definitiv und spielen dann am Montag um 150 Stutz.
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mit Links schaffen wir doch den Brückentag. Mit der meisten Musik hier bei FM1, bald 6 vor 9. Und wenn wir das Geschäft schon mal für uns allein haben, können wir ja auch die Musik aufdrüllen bei den Lieben.

0: Mit der kalten Sophie verabschiedet sich heute die Eisheilige. Und mit der Holly Humberstone, da holen wir uns bei den Wachmachern nach dem 9. Geht schon mal die Leichtigkeit vom Frühling.
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3: Schön sind wir zusammen unterwegs an diesem Brückentag. Jetzt wird es dann gleich 9
4: Uhr. Ich bin Tina Golatrella. Guten Morgen.
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4: Mehrere Auslandschweizer in Russland und Belarus kommen derzeit nicht an ihre AHV-Renten. Laut der Schweizerischen Ausgleichskasse blockieren Banken Überweisungen wegen der Sanktionen gegen Russland und Belarus, schreibt SRF. Betroffen sind vor allem Personen, die nur ein Konto in Russland oder Belarus besitzen. Die USA unterstützen die Vereinten Nationen mit 1,8 Milliarden Dollar für humanitäre Zwecke. Das Geld werde helfen, Millionen von Menschen mit lebensrettender Unterstützung zu erreichen, sagte UN-Generalsekretär Antonio Guterres. Seit Donald Trump US-Präsident ist, wurde die finanzielle Unterstützung massiv gekürzt. Zudem schulden die USA der UNO Milliarden an Mitgliedsbeiträgen. In den USA kann eine Abtreibungspille weiter online verschrieben und per Post bezogen werden. Das hat der oberste Gerichtshof entschieden und ein Entscheid eines Bundesgerichts im Bundesstaat Louisiana ausgesetzt. Dieses hatte entschieden, dass die Abtreibungspille nur noch in Kliniken und Arztpraxen abgegeben werden darf. Das Urteil ist noch nicht definitiv. Vor der dänischen Insel Anholt ist ein toter Buckelwal entdeckt worden. Das Tier liege etwa 75 Meter vor der Küste, berichtete die Nachrichtenagentur Ritzau unter Berufung auf die Umweltbehörde. Ob es sich dabei um Timmy handelt, der Ende März an der Ostseeküste gestrandet war, ist unklar.
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3: Wir bald 2 ab 9 Uhr und an dem ruhigen Morgen, wo viele Brückentage haben, ist nicht viel los auf der Strasse. Die Region Graubünden und Ostschweiz auf dem Radar absolut ruhig.
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3: Ja, grau am Himmel, aber also farbig mit ganz vielen Regenjacke und Gummistiefel, wenn da Kinder heute voraus unterwegs sind. Günther Gumpen ist angesagt. Da bei 12 Grad dann am Nachmittag. Morgen schon ein bisschen besser und vor allem auch teilweise länger trocken. Und dann am Sonntag vor allem mit 15 Grad ist milder und wird auch sonniger.
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0: heute machen die einen etwas langsamer. Soll euch gönnt sein. Meine Güte, ihr alle, die am Auffahrtslauf dabei sind. Da ist im FM Island heute teilweise einfach Erholung angesagt. Vor allem ja, weil im Zielraum noch gar nicht fertig war. Ich meine, da haben wir die auspowerten Läuferinnen und Läufer nämlich noch zu einer Extra-Runde abgefangen mit unseren Zungenbrechern.
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2: das Besteck-Sport bestellt. Das ist schwierig, wenn man da steht.
1: Der Papst hat das Besteck-Sport bestellt.

0: ist der Tag. Es beweist sich wieder einmal. Regenschirm sind einfach super gute Werbegeschenke. Ich meine, den ganzen Tag lauft da eure Firmenbotschaft aus FM Island. Und mit dem Stress und dem Ziehen spannen wir auch sozusagen den musikalischen Regenschirm über euch auf. Und er ist riesig. Auch mit dem Kamerad an dem Freitag. Da ist die meiste Musik. Und mit der Whitney Houston tanzen wir in den nächsten 20 Minuten durch den Regen richtig Wochenende.
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geht schon, oder? So ein bisschen dämpfen gegen den Muskelkater. Wir denken natürlich hier bei der FM1 Wachmacher an euch, alle das, die schon noch so ein bisschen den Auffahrtslauf dabei haben. Noch ein bisschen Laufen auf der Stelle, meine ich, würde mal drin liegen mit Michael Schulze und der Astis. Geben auch schön Schub zum Fürschi machen mit allem, was an dem Brückenteil

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8: Ich bin Tina Conatrella.
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8: Mehrere Auslandschweizer in Russland und Belarus kommen derzeit nicht an ihre AHV-Renten. Laut der Schweizerischen Ausgleichskasse blockieren Banken Überweisungen wegen der Sanktionen gegen Russland und Belarus, schreibt SRF. Betroffen sind vor allem Personen, die nur ein Konto in Russland oder Belarus besitzen. Die USA unterstützen die Vereinten Nationen mit 1,8 Milliarden Dollar für humanitäre Zwecke. Das Geld werde helfen, Millionen von Menschen mit lebensrettender Unterstützung zu erreichen, sagte UN-Generalsekretär Antonio Guterres. Seit Donald Trump US-Präsident ist, wurde die finanzielle Unterstützung massiv gekürzt. Zudem schulden die USA der UNO Milliarden an Mitgliedsbeiträgen. In den USA kann eine Abtreibungspille weiter online verschrieben und per Post bezogen werden. Das hat der oberste Gerichtshof entschieden und einen Entscheid eines Bundesgerichts im Bundesstaat Louisiana ausgesetzt. Dieses hatte entschieden, dass die Abtreibungspille nur noch in Kliniken und Arztpraxen abgegeben werden darf. Das Urteil ist noch nicht definitiv. US-Präsident Donald Trump hat vor seiner Reise nach China kräftig in den Tech-Konzern Apple investiert. Laut der US-Behörde für Regierungsethik sind es über 7 Millionen Dollar. Trump wird bei seinem Staatsbesuch in China von Apple-Chef Tim Cook begleitet. Auch Tech-Milliardär Elon Musk, der Chef des Chip-Herstellers Nvidia und der Chef von Boeing sind mit von der Partie.
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8: Es gibt zurzeit keine Meldungen im Sendegebiet. Kommt gut und sicher ans Ziel.
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9: Na, heute ist ein klassischer Indoor-Tag, sei es im Büro oder daheim auf dem Sofa, mit ganz viel Wolken und immer wieder mal Regen, bei Temperaturen zwischen 8 bis maximal 11 Grad.
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9: Ein guter Freitagvormittag miteinander für euch im Studio, der Noah Hartmann, mit der genau richtigen Musik zum beim Arbeiten das halbleere Büro geniessen.
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9: An dem klassischen Brückentag. Jetzt mit dem Alex Warren.
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haben das gerade auch so gemütlich wie wir hier bei uns im Büro. Keine Schlange an der Kaffeemaschine, fast alle Budenautos sind verfügbar. Und wenn ihr es heute ein bisschen gemütlicher nehmt, merkt es wahrscheinlich niemand. Darum perfekte Bedingungen für uns alle, um die Musik besonders zu geniessen. Mit dem Miles Smith und dem Nile Horn. Da bin ich auf dem Eis. Einen guten Freitag euch.

0: Beim Eis.
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9: Ich bin Tina Gonatrella.
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9: 15 Millionen Franken sind in den Abstimmungskampf zur 10 Millionen Schweiz Initiative investiert worden. Das ist seit der Einführung der Meldepflicht ein Rekord. Tim Jakob.
10: Laut dem Bund investiert das Jahrlager über 6 Millionen. Die SVP trägt am meisten, namentlich der Altbundesrat Christoph Blocher. Das Neilager gibt es mit über 9 Millionen Franken deutlich mehr aus. Am meisten investiert der Wirtschaftsdachverband Economy Suisse. Die Initiative will, dass nicht mehr als 10 Millionen Leute in der Schweiz leben.
9: Bisherige Spitzenreiterin war mit 10 Millionen Budget die Abstimmung über den Autobahnausbau. Ein 0,5% mehr Mehrwertsteuer für die 13. AHV-Rente und die Aufrüstung der Armee. Das schlägt der Industrieverband Swissmem vor. Die Erhöhung soll der Schweizer Stimmbevölkerung gleich als Paket unterbreitet werden, sagt Swissmem und FDP-Mann Stefan Brubbacher gegenüber Watson. Die FDP als Partei ist aber gegen eine Erhöhung der Mehrwertsteuer für die Armee. Die Ölpreise sind wieder gestiegen. Der Preis für ein Fass der Nordseesorte Brent liegt bei rund 107 US-Dollar. Das ist im Wochenverlauf ein Plus von 6%. In der Schweiz sind die Treibstoffpreise laut TCS aber leicht gesunken. Der Staatsbesuch von US-Präsident Donald Trump in China ist nach 2 Tagen zu Ende. Beim Treffen mit Staatschef Xi Jinping wurden die Handelsbeziehungen besprochen, die Taiwan-Frage und der Iran-Krieg.
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9: Vor dem Gotthardtunnel Richtung Süden braucht er eine halbe Stunde länger. Es hat 3 Kilometer Stau. In der Region Zürich staut es an Burdorf Süd bis zu der Verzweigung Glimmatal und auf der A1 Bern Richtung Zürich braucht er ebenfalls eine halbe Stunde länger zwischen der Raststätte Gunzgen Süd und Oftringen nach einem Unfall. Der Verkehr wird ab der Verzweigung Herkingen umgeleitet.
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11: Auch heute ist eine gute Regenjacke und ein guter Regenschirm Gold wert. Es kann immer wieder mal nass werden und sonst einfach weiterhin bewölkt. Bei Temperaturen irgendwo zwischen 8 bis maximal 11 Grad.
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11: Mit dem Noah Hartmann, der Vormittag, jetzt direkt mit dem gemütlichen Freitag-Sound von Mark Enner.

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1: Da ist Katharina heute Morgen mit euch aufgestanden. Die einen noch ein bisschen beilocken, oder, nach dem Auffahrtslauf. Und da sind ja wir im Zielraum gewesen und haben mal geschaut, ob der Schnauf noch reicht für die Zungenbrecher.
2: Ja, super.
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0: ein kurzer Reminder für euch, für mich, für uns alle. Wir leben eben schon an einem richtig schönen Fleck Erde da. Ist auch der deutsche F1-Star Kamerad überzeugt?
1: Ja, das gefällt mir total. Wir sind wirklich an so ein, zwei richtig krassen Seen vorbeigefahren und so weiter. Und das Wasser ist überall so wahnsinnig klar. Es ist alles schön. Die Raststätten sind super. Es ist wirklich, die Schweiz ist so ein bisschen die perfekte Welt.
0: Und die Welt wird jetzt gerade noch mal ein bisschen perfekter. Mit der genau richtigen Musik von Arne Frittig. Natürlich mit viel guter Laune vom Kamerad.

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10: Ich bin Rahel Hedlin.
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10: 15 Millionen Franken sind in den Abstimmungskampf zur 10 Millionen Schweiz-Initiative investiert worden. Das ist seit der Einführung der Meldepflicht ein Rekord. Tim Jakob.
11: Laut dem Bund investiert das Jahrlager über 6 Millionen. Die SVP trägt am meisten, namentlich der Altbundesrat Christoph Blocher. Das Neilager gibt es mit über 9 Millionen Franken deutlich mehr aus. Am meisten investiert der Wirtschaftsdachverband Economy Swiss. Die Initiative will, dass nicht mehr als 10 Millionen Leute in der Schweiz leben.
10: Die bisherige Spitzenreiterin war mit 10 Millionen Budget die Abstimmung über den Autobahnausbau. Ein halbes Prozent mehr Mehrwertsteuer für die 13. AHV-Rente und die Aufrüstung der Armee. Das schlägt der Industrieverband Swissmem vor. Die Erhöhung soll der Schweizer Stimmbevölkerung gleich als Paket unterbreitet werden, sagt Swissmem und FDP-Mann Stefan Brubacher gegenüber Watzen. Die FDP als Partei ist aber gegen eine Erhöhung der Mehrwertsteuer für die Armee. Die Ölpreise sind wieder gestiegen. Der Preis für ein Fass der Nordseesorte Brent liegt bei rund 107 US-Dollar. Das ist im Wochenverlauf ein Plus von 6%. In der Schweiz sind die Treibstoffpreise laut TCS leicht gesunken. Der Staatsbesuch von US-Präsident Donald Trump in China ist nach 2 Tagen zu Ende. Beim Treffen mit dem chinesischen Staatschef Xi Jinping in Peking wurden die Handelsbeziehungen besprochen, sowie die Taiwan-Frage und der Iran-Krieg. Zu konkreten Ergebnissen ist bislang aber nichts bekannt.
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10: Auf der A13 Chur Richtung San Bernardino ist das Rofla-Tunnel in beide Richtungen gesperrt, das weil ein Auto eine Panne hat. Allen eine gute Fahrt.
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12: Das Motto ist, nach dem Regen kommen die Wolken, nach der Wolke der Regen. Es bleibt heute weiterhin bewölkt und nass bei Temperaturen zwischen 8 bis maximal 11 Grad.
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12: Und guten Mittag miteinander. Schön sind wir mit FM1 unterwegs an dem Brückenfreitag im Studio.

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9: Es ist 12:30.
10: Ich bin Rahel Hedlin.
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10: 0,5% mehr Mehrwertsteuer für die 13. AHV-Rente und die Aufrüstung der Armee. Das schlägt der Industrieverband Swissmem vor. Die Erhöhung soll der Schweizer Stimmbevölkerung gleich als Paket unterbreitet werden, sagt Swissmem und FDP-Mann Stefan Brubacher gegenüber Watzen. Die FDP als Partei ist aber gegen eine Erhöhung der Mehrwertsteuer für die Armee. Die Ölpreise sind wieder gestiegen. Der Preis für ein Fass der Nordseesorte Brent liegt bei rund 107 US-Dollar. Das ist im Wochenverlauf ein Plus von 6%. In der Schweiz sind die Treibstoffpreise laut TCS leicht gesunken. Der Staatsbesuch von US-Präsident Donald Trump in China ist nach 2 Tagen zu Ende. Beim Treffen mit dem chinesischen Staatschef Xi Jinping in Peking wurden die Handelsbeziehungen besprochen, sowie die Taiwan-Frage und der Iran-Krieg. Zu konkreten Ergebnissen ist bislang aber nichts bekannt.
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10: Es stockt auf der A13 San Bernardino Richtung Chur zwischen Suffers und dem Roffler-Tunnel und stockt auch auf der A15 Jona Richtung Hinwil zwischen Hinwil und Überlandstrasse.
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11: Ja, heute ist ein klassischer Indoor-Tag, sei es im Büro oder daheim auf dem Sofa, mit ganz viel Wolken und immer wieder mal Regen, bei Temperaturen zwischen 8 bis maximal 11 Grad.

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richtig, richtig viel gute Laune für euch an diesem Freitagmittag. Und als Beilage zu der Spaghetti Carbonara oder der Lasagne oder einfach ein Menü 1 spielt uns Stray, ihr nackten Riesenhit. Where is my husband? In dem Sinn, einen guten mit euch Meister.

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5: Ich bin Rahel Häcklin.
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5: 15 Millionen Franken sind in den Abstimmungskampf zur 10 Millionen Schweiz-Initiative investiert worden. Das ist seit der Einführung der Meldepflicht ein Rekord. Team Jakob.
6: Laut dem Bund investiert das Ja-Lager über 6 Millionen. Die SVP trägt am meisten, namentlich der Altbundesrat Christoph Blocher. Das Nein-Lager gibt es mit über 9 Millionen Franken deutlich mehr aus. Am meisten investiert der Wirtschaftsdachverband Economy Suisse. Die Initiative will, dass nicht mehr als 10 Millionen Leute in der Schweiz leben.
5: Bisherige Spitzenreiterin war mit 10 Millionen Budget die Abstimmung über den Autobahnausbau. 0,5% mehr Mehrwertsteuer für die 13. AHV-Rente und die Aufrüstung der Armee. Das schlägt der Industrieverband Swissmem vor. Die Erhöhung soll der Schweizer Stimmbevölkerung gleich als Paket unterbreitet werden, sagt Swissmem und FDP-Mann Stefan Brubacher gegenüber Watzen. Die FDP als Partei ist aber gegen eine Erhöhung der Mehrwertsteuer für die Armee. Die Ölpreise sind wieder gestiegen. Der Preis für ein Fass der Nordseesorte Brent liegt bei rund 107 US-Dollar. Das ist im Wochenverlauf ein Plus von 6%. In der Schweiz sind die Treibstoffpreise laut TCS leicht gesunken. Der Staatsbesuch von US-Präsident Donald Trump in China ist nach 2 Tagen zu Ende. Beim Treffen mit dem chinesischen Staatschef Xi Jinping in Peking wurden die Handelsbeziehungen besprochen, sowie die Taiwan-Frage und der Iran-Krieg. Zu konkreten Ergebnissen ist bislang aber nichts bekannt.
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5: Auf der A13 Chur Richtung San Bernardino ist das Rofla-Tunnel in beide Richtungen gesperrt, das weil ein Auto eine Panne hat. Dann stockt es auf der A13 San Bernardino Richtung Chur zwischen Suffers und dem Rofla-Tunnel und stockt tut es auch noch auf der A15 Jona Richtung Hinwil zwischen Hinwil und Überlandstrasse. Allen eine gute Fahrt.
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7: Auch heute ist eine gute Regenjacke und ein guter Regenschirm Gold wert. Es kann immer wieder mal nass werden und sonst einfach weiterhin bewölkt. Bei Temperaturen irgendwo zwischen 8 bis maximal 11 Grad.
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7: Mit dem Noah Hartmann. Und der Mittag, der liegt hinter uns. Und vor uns liegt also vielleicht noch schnell ein Kaffee.
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7: Und auf jeden Fall der Freitagnachmittag mit einfach am meisten Musik.
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haben das gerade auch so gemütlich wie wir hier bei uns im Büro. Keine Schlange an der Kaffeemaschine, fast alle Budenautos sind verfügbar. Und wenn ihr es heute etwas gemütlicher nehmt, merkt es wahrscheinlich niemand. Darum, perfekte Bedingungen für uns alle, um die Musik besonders geniessen. Jetzt direkt mit einem ganz entspannten Hit.

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2: Ich bin Rahel Hedlin.
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2: Ab heute trainiert die Schweizer Armee das Schießen aus Helikoptern, und zwar in Frankreich. In der Schweiz gäbe es zu wenig Möglichkeiten zum Üben, teilt die Armee mit. Zudem fördere die Übung die internationale Zusammenarbeit. Ziel des Trainings sei es unter anderem, das Schießen auf fliegende Ziele zu trainieren. Eine Angestellte des Kantons Zürich soll Ausweiskopien von Arbeitslosen geklaut und einer Gaunerbande weitergegeben haben. Mit den gestohlenen Personendaten erbeuteten sie fast eine 500.000 Franken. Team Jakob berichtet.
3: Laut dem Blick haben die Gauner Luxusuhren, Möbel und elektronische Geräte mit den Daten der Arbeitslosen bestellt. Auch Kreditkarten haben sie im Namen der Opfer bestellt und für Online-Casinos und digitale Wettbüros gebraucht. Laut den Akten haben es 9 Leute zu der Betrügerbande gehört. Knapp 30 arbeitslose Menschen sind betroffen.
2: Die Betrugsserie begann vor 5 Jahren. Die meisten Beschuldigten wurden wegen der aufwendigen Ermittlungen noch nicht angeklagt. In der Nacht wurde beim Kleinboothafen in Rorschach in 2 Motorboote eingebrochen. Der Notruf löste einer der Besitzer aus, welcher einen Alarm auf sein Handy bekommen hatte. Im Rahmen der anschließenden Fahndung konnte die Kantonspolizei St. Gallen 2 Männer festnehmen. Es handelt sich um 2 Marokkaner im Alter von 17 und 26 Jahren. Russland und die Ukraine haben Kriegsgefangene ausgetauscht. Bestätigt sind von beiden Seiten je 205 Gefangene. Der Austausch ist Teil eines Abkommens, das von den Vereinigten Arabischen Emiraten und den USA vermittelt wurde. Gemäß Abkommen sollen insgesamt je 1000 Gefangene ausgetauscht werden.
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2: Wir haben keine Meldungen im Sandgebiet, allen eine gute Fahrt.
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4: Na, heute ist ein klassischer Indoor-Tag, sei es im Büro oder daheim auf dem Sofa, mit ganz viel Wolken und immer wieder mal Regen, bei Temperaturen zwischen 8 bis maximal 11 Grad.
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4: Einen guten Freitagnachmittag miteinander. Schön sind wir mit uns unterwegs. Im F1-Studio für euch, der Noah Hartmann.

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0: Man, miau.
1: Gruß aus den 90er, da bin ich Mais. Und ein Gruß geht raus zu allen von euch, die heute im Geschäft die Stellung halten, damit alle anderen Bruck machen können. Weil das eine geht definitiv nicht ohne Sand.

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4: Auch in Freitag Nachmittag geht am Posten fürs Wochenende. Dazu jetzt das, was zu reden gibt. Es wird 3.
5: Ich bin Rahel Hedlin.
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5: Ab heute trainiert die Schweizer Armee das Schießen aus Helikoptern, und zwar in Frankreich. In der Schweiz gäbe es zu wenig Möglichkeiten zum Üben, teilt die Armee mit. Zudem fördere die Übung die internationale Zusammenarbeit. Ziel des Trainings sei es unter anderem, das Schießen auf fliegende Ziele zu trainieren. Heute startet in der Schweiz die Eishockey-Weltmeisterschaft. Während rund zwei Wochen kämpfen in Zürich und Fribourg insgesamt 16 Nationen um den Weltmeistertitel. Eine Heim-WM sei natürlich etwas ganz Besonderes, sagt Sportminister Martin Pfister.
7: Wir werden sicher als Land auch von dieser Emotion können etwas mitbekommen und uns freuen. Ich hoffe, dass auch die Mannschaft dann gut läuft.
5: Die ersten Spiele starten um 16.20 Uhr. Die Schweiz spielt um 20.20 Uhr gegen Titelverteidiger USA. Die winterlichen Verhältnisse in Graubünden haben zu Unfällen und Verkehrsbehinderungen geführt. Eine TÜV-Fahrerin verunglückte gestern laut Kantonspolizei auf der schneebedeckten Bernina-Straße und musste verletzt ins Spital gebracht werden. Zudem führte der Wintereinbruch auf dem Julier- und dem Maloja-Pass zu Verkehrsbehinderungen mit Wartezeiten. Seit der Sichtung einer giftigen Kobra in einem südfranzösischen Dorf suchen Feuerwehr und Polizei nach dem gefährlichen Reptil. Öffentliche Einrichtungen und Parks bleiben geschlossen. Anwohner halten Kinder und Tiere im Haus. Im nächstgelegenen Krankenhaus ist man laut Behörden darauf vorbereitet, jemanden aufzunehmen, der gebissen wurde. Unklar ist noch, woher die Kobra stammt.
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4: Kurz nach dem 3 und da haben wir noch keine grösseren Staus auf der Ostschweizer und Bündner Strasse. Ich wünsche allen eine gute Fahrt.
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4: Jetzt heute Nachmittag, da fangen wir nicht mehr gross. Neues Eis bleibt so quasi entspanntes Wetter für aussen, respektive für ein entspanntes Programm. Es ist hauptsächlich bewölkt und vor allem dann auch gegen Berge kann es mal noch ein paar Regentropfen geben.
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4: Irgendwie so ein komischer Tag, findet ihr nicht? Also der Freitag zwischen der Auffahrt. Ist es Freitag, ist es Montag, ist es Sonntag? Man kommt nicht so ganz draus. Jedenfalls für den Freitagnachmittag jetzt. Von uns ganz viel Musik, jetzt gerade mit dem Iggy Kelly.

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0: Händer, Kappe und Händchen schon ready für die Eishockey-WM in der Schweiz. Heute geht's los und wenn es euch vielleicht gleich geht wie mir, ja, Eishockey ist bis jetzt nicht so mies gewesen und darum kann ich auch nur so halb mitreden. Genau von da haben wir euch aber etwas, nämlich Last-Minute-Vorbereitung, dass ihr heute Abend absolut wie ein Profi tönt. Unsere Eishockey-Expertin im Team Anna, du klärst uns auf. Vielleicht gerade mal so als erstes, wenn ich an Eishockey denke, dann kommt man recht schnell Schlägereien in den Sinn. Aber wieso überhaupt die Prügeleien?
1: Eishockey ist ein extrem emotionaler und körperlicher Sport und da können die Emotionen schon mal aufkochen. Und die Prügelei ist dann oft so ein Ventil dafür, um den Frust rauszulassen und auch um ein Zeichen zu setzen, hey, so nicht mit uns. Und interessanter ist eigentlich, es gibt klare Regeln für die Schlägereien. Ah. Also meistens endet dann das Ganze in einer Zeitstrafe. Es ist also mehr ein kontrolliertes Chaos als wirklich eine wilde Schlägerei.
0: Okay, also gut, ein Punkt auf der Frage ist, der wird jetzt abgehakt. Und noch mehr Fragen, da klären wir euch auf heute im FM1 Feierabend. Einfach dranbleiben.
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0: Der Chef Mais hier am 15. Mai, Auffahrtsfreitag. Und das heisst, es ist Hochsaison für Stories aus den Ferien. Und jedes Mal, wenn man oder wenn ich das sehe, dann denke ich mir so, wieso machen wir eigentlich nicht auch einfach mal so Stories auf Insta beim Arbeiten? Ich meine, niemand hat ja gesagt, dass man das nicht darf. Da für euch drum ein paar Songvorschläge für Stories. Würde zum Bild aus der Frühschicht passen, 5 am von Michael Schulte. Klar, oder? Without you. Ein Bild von einem leeren Arbeitsplatz neben euch, wenn das Gespändli frei hat. Und etwas entspannt für ein Bild aus der Pause. Ob jetzt für Storys oder nicht, die drei Songvorschläge, die sind bei uns definitiv mit dabei. Für euch am Freitagnachmittag in den nächsten 20 Minuten.
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0: Das ist doch aktuell einfach richtig angenehm. Es lange zum einfach kurz Fenster aufmachen und schon ist wieder gelüftet. Die Abkühlung im FM Island, das ja einmal mehr pünktlich mit den Eisheiligen. Heute jetzt der letzte Tag mit der kalten Sophia, wie sie eben offiziell heisst. Wobei die Eisheiligen so ganz durch sind sie ja eigentlich nicht. Ich meine, die nächsten Eisheiligen, die kommen jetzt heute schon. Die Schweizer Eishockey-Nazi heute Abend.
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0: Sonnenstimmung, die holen wir uns jetzt einfach mit dem Red Alton und dem Alvaro Soler ins FM1-Land. Und die Freitagslaune, die liefert uns eher der Bruno Mars und sie hätte I Just Might. Für euch noch ein Punkt.
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8: Grüezi wohl, hier bei FM 1, das ist Fieri.
9: Ich bin Rahel Hegelin.
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9: Die Schweiz, die EU und 35 weitere Staaten wollen zusammen ein Sondertribunal für die Ukraine einrichten. Wie der Europarat mitteilt, soll dieses Gericht Kriegsverbrechen, die im Ukraine-Krieg begangen werden, aufklären und bestrafen. Es soll eine Ergänzung zum Internationalen Strafgerichtshof sein. Für die definitive Teilnahme der Schweiz muss das Parlament noch zustimmen. Heute startet in der Schweiz die Eishockey-Weltmeisterschaft. Während rund zwei Wochen kämpfen in Zürich und Fribourg insgesamt 16 Nationen um den Weltmeistertitel. Die Schweiz habe eine Top-Mannschaft, sagt Sportminister Martin Pfister.
10: Auch mit den NHL-Spielern, die jetzt dazugekommen sind, unserer Mannschaft ist alles zuzutrauen. Es braucht ein bisschen Glück auch und Konzentration. Und jetzt hoffe ich, dass der Heimvorteil auch etwas bewirkt.
9: Die ersten Spiele starten um 16.20 Uhr. Die Schweiz spielt dann um 20.20 Uhr gegen Titelverteidiger USA. Nach dem Besuch von US-Präsident Donald Trump plant auch Kreml-Chef Wladimir Putin eine Reise nach China. Der Kreml bestätigt, dass die Vorbereitungen abgeschlossen sind, aber kommunizierte noch kein genaues Datum. Putin war zuletzt im vergangenen Jahr in China gewesen, als mit einer Militärparade der 80. Jahrestag zum Ende des Zweiten Weltkrieges gefeiert wurde.
0: Sport.
9: Der Toggenburger Schwinger Werner Schlegel fällt wegen einer Rippenverletzung zwei Wochen aus. Er verpasst damit das Zürcher Kantonale am Sonntag sowie den Glarner Bündner Schwingertag am Pfingstmontag.
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8: 2 ab 4 und es sieht gut aus auf der Ostschweizer und Bündner Strasse. Haben wir abgesehen von ein paar 5 Minuten stark keine grösseren Staus. Kommt gut an euer Ziel.
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8: Der Rest von heute der bleibt bewölkt, lokal noch mit ein paar Regentropfen gemischt. Morgen Samstag, auch da ist es am Morgen hauptsächlich bewölkt. Am Nachmittag kommt dann aber an vielen Orten auch wieder mal die Sonne vorbei. Temperaturen dann morgen den Tag so bei um die 11 Grad.
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8: Leer und voll ist es aktuell auf den Parkplätzen. Vor den Geschäften leer und vor den Läden voll.

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0: Ein Helm, ein Stock, ein Powerplay. So müssen das Kinderlied aktuell tönen. Es ist Eishockey-WM in der Schweiz und heute da geht's los. Darum haben wir euch noch so Last-Minute-Facts, damit ihr voll mitreden könnt. Aber wenn ihr bis jetzt eigentlich nicht wirklich draus kommt, so wie ich zum Beispiel. Und darum ist eben Anna, unsere Eishockey-Expertin im Team, bei mir und klärt mich und euch auf. Sag mal, so beim Eishockey, auffällig, es gibt sehr, sehr viele Wechsel im Malbot wieder. Wie lange am Stück ist eigentlich so ein Spieler auf dem Feld?
1: In dem Fall gar nicht so lange, wie man denkt. Meistens sind das so 30, 40 Sekunden. Wenn es mal ganz hoch kommt, eine ganze Minute.
0: Ah.
1: Aber wenn man richtig spielt, ist man auch wirklich komplett auspowert und ist dann froh, wenn man auf die Bank kann. Darum hat auch jedes Team mehrere Linien, die sich dann ständig abwechseln, damit jeder auch zu seiner Pause kommt.
0: Okay, das hätte ich jetzt nicht gedacht. Und da hätte er gerade einen Bluff-Effekt, wenn er heute Abend mit Kollegen oder so den Schweizer Match schaut. Einfach mal zwischendurch da raushauen und ihr gehört voll dazu.
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0: Es ist einer von den entspannten Arbeitstagen im Jahr, oder? Wenn ihr eben aktuell am Arbeiten sind und nicht frei habt. Absolut kein Problem heute Abend, da sind wir mal sicher nicht heiser. Vom Telefonieren. Also höchstens vom Mitsingen, zum Beispiel bei dem Hit hier, Band-Aids von der Katy Perry, für euren Freitagnachmittag respektive Freitagabend. You got that power over me. Und da nehmen wir es also wirklich entspannt, ob am Schaffen oder frei, der Dermot Kennedy. Oder Noemi Besa. Und hier sind für das zuständig, dass der Plan für euch gerade in den nächsten 20 Minuten. Schönen Freitag.
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0: Grüezi wohl, hier bei FM1, wir haben es 16:30.
3: Ich bin Joel Hegling, guten Tag.
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3: Die Schweiz, die EU und 35 weitere Staaten wollen zusammen ein Sondertribunal für die Ukraine einrichten. Wie der Europarat mitteilt, soll dieses Gericht Kriegsverbrechen, die im Ukraine-Krieg begangen werden, aufklären und bestrafen. Es soll eine Ergänzung zum Internationalen Strafgerichtshof sein. Für die definitive Teilnahme der Schweiz muss das Parlament noch zustimmen. In der Nacht wurde beim Kleinboothafen in Rorschach in zwei Motorboote eingebrochen. Der Notruf löste einer der Besitzer aus, welcher einen Alarm auf sein Handy bekommen hatte. Im Rahmen der anschließenden Fahndung konnte die Kantonspolizei St. Gallen zwei Männer festnehmen. Es handelt sich um zwei Marokkaner im Alter von 17 und 26 Jahren. Die winterlichen Verhältnisse in Graubünden haben zu Unfällen und Verkehrsbehinderungen geführt. Eine TÜV-Fahrerin verunglückte gestern laut Kantonspolizei auf der schneebedeckten Bernina-Straße und musste verletzt ins Spital gebracht werden. Zudem führte der Wintereinbruch auf dem Julier- und dem Maloja-Pass zu Verkehrsbehinderungen mit Wartezeiten.
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3: Der Toggenburger Schwinger Werner Schlegel fällt wegen einer Rippenverletzung zwei Wochen aus. Er verpasst damit das Zürcher Kantonale am Sonntag sowie den Glarner Bündner Schwingertag am Pfingstmontag.
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0: Kurz nach um 16:30 und abgesehen von ein paar 5-Minuten-Stocken haben wir da keine grösseren Staus auf der Ostschweizer und Bündner Strasse. Allen unterwegs wünsche ich ein gutes und sicheres Ankommen.
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0: Der Rest vom Freitag der bleibt an den meisten Orten hauptsächlich bewölkt. Gegen Bergen sind auch noch ein paar Regentropfen möglich. Morgen Samstag dann nochmal ähnlich. Auch hier haben die Wolken überhand am Himmel. Auch gegen Bergen wieder ein paar Regentropfen mit dabei. Lokal aber dann doch einmal noch mit ein paar auffälligen bisschen Sonne gemischt.
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1: Da ist Katharina heute Morgen mit euch aufgestanden. Die einen noch ein bisschen beilocken, oder, nach dem Auffahrtslauf. Und da sind ja wir im Zielraum gewesen und haben mal geschaut, ob der Schnuff noch reicht für Zungenbrecher.
2: Ja, super.
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0: Die Imagine Dragons, da fangen die Ersten schon mal so ein bisschen an zusammenpacken. Am Arbeitsplatz, in gut zwei Minuten ist es 5. Und für den Weg dann richtig Endspur. Noch ein Punkt mit dabei, unter anderem sie da, Dre, mit ihrem Hit Where is my husband? 4, 3,
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2: Einen schönen guten Abend hier bei FM1. Es ist 5 Uhr.
3: Ich bin Raoul Heglin. Guten Abend.
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3: Die Schweiz, die EU und 35 weitere Staaten wollen zusammen ein Sondertribunal für die Ukraine einrichten. Wie der Europarat mitteilt, soll dieses Gericht Kriegsverbrechen, die im Ukraine-Krieg begangen werden, aufklären und bestrafen. Es soll eine Ergänzung zum Internationalen Strafgerichtshof sein. Für die definitive Teilnahme der Schweiz muss das Parlament noch zustimmen. Die Weltgesundheitsorganisation WHO warnt vor süchtigmachenden Nikotinbeuteln wie Snus. Deren Konsum steige weltweit, heißt es in einem Bericht. In der Schweiz sind nicht nur Snus, sondern auch andere nikotinhaltige Produkte wie E-Zigaretten auf dem Vormarsch. Fast die Hälfte der 18- bis 24-Jährigen in der Schweiz konsumieren bereits Tabakprodukte. Eine Angestellte des Kantons Zürich soll Ausweiskopien von Arbeitslosen geklaut und einer Gaunerbande weitergegeben haben. Mit den gestohlenen Personendaten kauften die Betrüger laut Blick Luxustouren, Möbel oder elektronische Geräte im Wert von fast 500.000 Franken. Die meisten der 9 Beschuldigten wurden wegen der aufwendigen Ermittlungen noch nicht angeklagt.
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3: Der Toggenburger Schwinger Werner Schlegel fällt wegen einer Rippenverletzung 2 Wochen aus. Er verpasst damit das Zürcher Kantonale am Sonntag sowie den Glarner Bündner Schwingertag am Pfingstmontag.
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2: Kurz nach dem 5 Uhr, und man merkt, dass Auffahrtsfreitag ist. Feierabendverkehr ist nur bedingt der Fall auf der Ostschweizer und Bündner Strasse. Wir haben da keine grösseren Staus. Ich wünsche euch allen eine gute Fahrt.
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2: Mit den Wolken geht es ab Richtung Freitagabend. Nur entlang der Berge kann es mal noch ein paar Regentropfen geben, sonst ist es größtenteils trocken. Das dann auch morgen Samstag. Das Programm weiterhin mit Wolken am Himmel, aber am Nachmittag dann lokal auch mal noch ein bisschen gemischt mit Aufhellungen.
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2: Ganz konzentriert schauen da gerade aufs Telefon beim Arbeiten und hoffen, bitte läutet es jetzt einfach nicht mehr, so kurz vor dem Feierabend. Endspurt bei uns, gehen wir ganz viel Musik von Glockenbach.

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0: Oh, den Einsatz verpasst. Fast wie das Wetter. Die Eisheiligen, die gehen ja zu Ende, aber eben ein bisschen Verspätung hat das Sonnenwetter hier. Gut, wobei, ist okay so. Ich meine, immerhin. Ab Mitte nächste Woche, da wird es wieder warm und sonnig. Warm und sonnig, wie der Hit da von Bastian Baker. Time to shine. Mit dabei für euch nach dem Halbim. Zusammen mit Schwung von der Shania Twain oder entspannte Begleitung für den Heimweg vom Arbeiten mit dem Miles Smith. Nice to meet you, geht auch da bei FM1 für euren Freitagabend.
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0: Grüezi wohl, da bei FMAIS. Es ist 17:30.
8: Ich bin Raoul Heglin. Guten Abend.
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8: Die Schweiz, die EU und 35 weitere Staaten wollen zusammen ein Sondertribunal für die Ukraine einrichten. Wie der Europarat mitteilt, soll dieses Gericht Kriegsverbrechen, die im Ukraine-Krieg begangen werden, aufklären und bestrafen. Es soll eine Ergänzung zum Internationalen Strafgerichtshof sein. Für die definitive Teilnahme der Schweiz muss das Parlament noch zustimmen. Die Weltgesundheitsorganisation WHO warnt vor süchtigmachenden Nikotinbeuteln wie Snus. Deren Konsum steige weltweit, heißt es in einem Bericht. In der Schweiz sind nicht nur Snus, sondern auch andere nikotinhaltige Produkte wie E-Zigaretten auf dem Vormarsch. Fast die Hälfte der 18- bis 24-Jährigen in der Schweiz konsumieren bereits Tabakprodukte. In Stettfurt hat sich ein Mann bei einem Garagenbrand leicht verletzt. Der 87-Jährige musste ins Spital gebracht werden. Es entstand Sachschaden von mehreren 10.000 Franken. Gemäß den bisherigen Erkenntnissen steht eine unsachgemäße Entsorgung von Asche als Brandursache im Vordergrund.
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0: Der SMI ist dort kurz vor Börsenschluss mit 0,05% knapp im Plus von der St. Galler Kantonalbank, Angela Truniger.
9: Nach einem positiven Start ist der Schweizer Aktienmarkt im Handelsverlauf in die Verlustzone abgedriftet. Grund dafür ist der wieder angestiegene Ölpreis, weil weiter kein Entspannungssignal im Nahostkonflikt ersichtlich sind. Unternehmensneuigkeiten hat es heute nur wenige gegeben. Positiv aufgefallen ist die Aktie vom Augenheilkunden Spezialist Alcon, der an der Spitze des SMI steht.
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0: 17:30 und da sieht es nach wie vor gut aus. Da haben wir keine grösseren Staus auf der Ostschweizer und Bündner Strasse. Allen wünsche ich ein gutes und sicheres Ankommen.
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0: Die Jacke, die mögen da je nachdem gut verleiden. Auf dem Heimweg vom Arbeiten zu Nestlau haben wir aktuell gerade 5 Grad, Eschen 9 und Romanshorn sind es 10 Grad. Temperaturen morgen dann so bei um die 11 Grad am Tag. Dazu ist es auch wieder hauptsächlich bewölkt und gegen Berg einmal noch nass. Gerade vor allem aber am Nachmittag gibt es lokal einmal noch ein paar Aufhellungen.

0: 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Rückblick auf die Finanzmärkte mit dem Danilo Liloia, Leiter Portfolio Management.
1: Die Woche war insgesamt etwas ruhiger, zumindest auf Unternehmensseite. Geopolitisch war es aber spannend. Im Nahen Osten zeigen die Friedensgespräche weiterhin grosse Differenzen. Gleichzeitig stehen die USA und China im Fokus. Beim Treffen in Peking hat es zwar stabilisierende Signale gegeben und der Trump hat überraschend schmeichelnde Töne gegenüber dem Präsidenten Xi von sich gegeben. Die grundlegenden Spannungen zwischen den beiden Grossmächten bleiben aber trotzdem noch bestehen.
0: Besonderige Vorwoche.
1: Die Inflation in den USA ist überraschend auf 3,8% aufgeklettert, getrieben von Energie und Dienstleistungen. Die Zinsen sind daraufhin deutlich gestiegen und haben für Nervosität an den Märkten gesorgt. Vor allem haben die US-Aktien kurzzeitig neue Höchststände erreicht. Zweifel an dieser KI-Rallye haben aber wieder zugenommen. Technologieaktien notieren gegen Ende Woche wieder ein bisschen schwächer. Ein Zeichen, dass die Märkte wieder vorsichtiger werden.
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0: Das ist euer Freitagabend, wo noch schon alles ready haben. Popcorn, Liebli, Bier. Führt Eishockey WM in der Schweiz. Die ist offiziell losgegangen. Die ersten Spiele laufen schon. Und damit wir dann ready sind für den Schweizer Match heute Abend gegen die USA, heute im FM1-4-Abend für euch Facts. Damit ihr auch ohne grosse Vorahnung voll mitreden mit dem Rest. Ich war ja ehrlich gesagt auch nicht so ein riesen Fan bis jetzt. Darum helfst du mir, Anna, unsere Eishockey-Expertin im Team. Ich habe mich schon lange mal gefragt, wie schnell ist eigentlich so ein Schuss, also der Böck?
1: Ich glaube, ein Schuss im Eishockey ist sicher schneller, als was man auf der Autobahn fahren sollte. Oha. Also so richtige Profis schiessen locker mal mit über 150 km/h, gewisse sogar über 170. Aber man muss dazu auch sagen, damit so ein Schuss zustande kommt, muss man dann genau in der richtigen Position stehen. Es muss dann schon sehr vieles zusammenpassen.
0: Gut, jetzt oder respektive spätestens jetzt verstehe ich auch die extrem dicken Hockey-Ausrüstungen.
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1: Mit dem Alex Warren geht ihr entspannt auf den Heimweg vom Arbeiten oder je nachdem auf den Weg auswärts zu essen. Was auch immer euer Freitagabendsprogramm ist. Wir begleiten euch überall mit ganz viel Musik. Zum Beispiel auch von ihr nach dem Punkt, Lola Young und Messi.
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6: Ich bin Raoul Heglin. Guten Abend.

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1: Mit einem Rätsel gibt der Schweizer Fußballverband die 26 Spieler bekannt, die die Schweiz an der Weltmeisterschaft in den USA, Kanada und Mexiko vertreten werden. Am Montag und Dienstag werden auf verschiedenen Social-Media-Kanälen Bilder veröffentlicht, in denen die Namen der Spieler versteckt sind. Am Mittwoch wird sich Nationaltrainer Murat Yakin zum Aufgebot äußern. Eine Angestellte des Kantons Zürich soll Ausweiskopien von Arbeitslosen geklaut und einer Gaunerbande weitergegeben haben. Mit den gestohlenen Personendaten kauften die Betrüger laut Blick Luxustouren, Möbel oder elektronische Geräte im Wert von fast 500.000 Franken. Die meisten der 9 Beschuldigten wurden wegen der aufwendigen Ermittlungen noch nicht angeklagt. Nach dem Besuch von US-Präsident Donald Trump plant auch Kreml-Chef Wladimir Putin eine Reise nach China. Der Kreml bestätigt, dass die Vorbereitungen abgeschlossen sind, aber kommunizierte noch kein genaues Datum. Putin war zuletzt im vergangenen Jahr in China gewesen, als mit einer Militärparade der 80. Jahrestag zum Ende des Zweiten Weltkrieges gefeiert wurde. Ob die USA weitere Waffen an Taiwan liefern, ist noch offen. US-Präsident Donald Trump hat eigenen Angaben zufolge noch keine Entscheidung getroffen. Er müsse zunächst mit der Person sprechen, die derzeit Taiwan leite, sagte er, ohne einen Namen zu nennen. China sieht in den Waffenverkäufen ein Problem, dies weil es Taiwan für sich beansprucht. Taiwan sieht sich jedoch als unabhängig.
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2: 2 ab 6 Uhr und nach wie vor, abgesehen von ein paar 5 Minuten Stock, keine grösseren Staus in der Ostschweiz und Graubünden, kommen gut an euer Ziel.
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2: Wie schon die letzten Tage haben wir im FM Island all inklusive Wetter gebucht. Wolken, lokales paar Regentropfen, aber auch Sonnenstrahlen sind mit dabei, nicht nur für den Freitagabend, sondern gerade auch morgen Samstag wieder.
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2: Und jetzt ist es wirklich ruhig geworden. Bei euch im Geschäft wahrscheinlich Auffahrtsfreitag und 6 Uhr gewesen. Höchste Zeit also für Feierabend. Und dann starten wir mit ganz viel Musik. Pink, Coldplay oder jetzt gerade Hendrix.

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0: Ist von euren Kollegen gerade jemand am Strand in der Ferien? Dann überlegt mal, könnte es vielleicht jemand von innen sein? Ein Mann ist nämlich in Australien ganz normal am Strand mit seinem lockeren Sommerhemd und einem Tuchel über der Schulter, wie man es so kennt. Was er aber offensichtlich irgendwie nicht so ganz gemerkt hat, er ist mitten in einer grossen Modenschau drin. Vor und hinter ihm irgendwie alles Models, die Kleider präsentieren. Und er mitten drin läuft cool die Stege durch ab. Winkt noch frechten Leuten und zieht sich nachher frisch, fröhlich um. Und wenn ihr jetzt so nachdenkt, wem von euren Kollegen könnte das passieren, er hat sicher ein, zwei Namen im Kopf.
1: Jetzt!

0: Begleitung gibt es mit Dasha und Austin. Für euch einen Heimweg, in dem Wetter gut möglich, vom Kino oder im Hallenbad. Und für den Start in Freitag, Feierabend, da gibt es von uns ganz viel Musik mit dem Kygo, Save My Love. Ein absoluter Klassiker ist auch am Start für euch. Don't Look Back in Anger. Oder etwas ganz Entspanntes für den Heimweg. Out of the Dark, Clock Clock. Haben wir heute gerade auch noch einmal bei
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2: Hallo, hier ist Carmen aus Wiel. Ich habe letztens die Hose gekauft und habe eine fremde Frau getroffen, die auch so Hosen gesucht hat, wie ich gerade gekauft habe. 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
0: Grüezi wohl, hier bei FM1, es ist 6:30.
6: Ich bin Raoul Heglin. Guten Abend.
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6: Mit einem Rätsel gibt der Schweizer Fußballverband die 26 Spieler bekannt, die die Schweiz an der Weltmeisterschaft in den USA, Kanada und Mexiko vertreten werden. Am Montag und Dienstag werden auf verschiedenen Social-Media-Kanälen Bilder veröffentlicht, in denen die Namen der Spieler versteckt sind. Am Mittwoch wird sich Nationaltrainer Murat Yakin zum Aufgebot äußern. Nach dem Besuch von US-Präsident Donald Trump plant auch Kreml-Chef Wladimir Putin eine Reise nach China. Der Kreml bestätigt, dass die Vorbereitungen abgeschlossen sind, aber kommunizierte noch kein genaues Datum. Putin war zuletzt im vergangenen Jahr in China gewesen, als mit einer Militärparade der 80. Jahrestag zum Ende des Zweiten Weltkrieges gefeiert wurde. In Stettfurt hat sich ein Mann bei einem Garagenbrand leicht verletzt. Der 87-Jährige musste ins Spital gebracht werden. Es entstand Sachschaden von mehreren 10.000 Franken. Gemäß den bisherigen Erkenntnissen steht eine unsachgemäße Entsorgung von Asche als Brandursache im Vordergrund.
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0: Der SMI schließt heute mit 0,05%, knapp im Plus, von der St. Gallen Kantonalbank Angela Truniger.
7: Nach einem positiven Start ist der Schweizer Aktienmarkt im Handelsverlauf in die Verlustzone abgedriftet. Grund dafür ist der wieder angestiegene Ölpreis, weil weiter kein Entspannungssignal im Nahostkonflikt ersichtlich sind. Unternehmensneuigkeiten hat es heute nur wenige gegeben. Positiv aufgefallen ist die Aktie vom Augenheilkunden Spezialist Alcon, der an der Spitze des SMI steht.
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0: Kurz nach dem 6:30 sieht es nach wie vor gut aus. Wir haben keine grösseren Staus in der Ostschweiz und Graubünden. Allen wünsche ich eine gute Fahrt.
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0: Jetzt heute Abend da bleibt es bewölkt, respektive lokal mit ein paar Aufhellungen, aber gerade auch gegen Bergen mit ein paar Regentropfen. Also alles ist ein bisschen mit dabei. Ähnlich dann gerade auch wieder morgen Samstag, das mit Temperaturen morgen dann von um die 11 Grad.
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0: Heute Abend, ja, Freitagabend, bei den meisten von euch fühlt es sich vielleicht weniger wie ein Freitag an, eher so etwas wie Samstag, Sonntag oder etwas dazwischen. Den Auffahrtsfreitag, den machen wir aber selbstverständlich auch heute mit den beliebtesten und aktuellsten Hits vom Tag. Das ist gerade der Kygo.

0: Ist es echt der Sommerhit 2026? Wir merken dann uns mal. Swim von BTS.
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0: Und aus der K-Pop-Welt von BTS gehen wir jetzt zurück hier in die Schweiz. Nämlich einfach der Platz 1 von den beliebtesten und aktuellsten Hits vom Tag. Heute von dem Duo hier. Stress und Zian, das ist How to Heal.
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4: Ich bin Raoul Heglin. Guten Abend.
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4: Der ehemalige Direktor der Herzklinik des Unispitals Zürich hat im Skandal

0: Spital um unnötige Todesfälle erstmals Stellung genommen. Gegenüber einer italienischen Zeitung weist Francesco Maisano sämtliche Vorwürfe zurück. Er macht kulturelle Widerstände in Zürich gegen ihn als italienischen Arzt für sein Scheitern verantwortlich. Unter Maisanos Leitung soll es zu mehr als 70 unnötigen Todesfällen gekommen sein. Israelische und libanesische Unterhändler setzen Medienberichten zufolge ihre Gespräche für eine Waffenruhe fort. Mitte April hatten die beiden Länder sich erstmals auf eine Waffenruhe geeinigt. Die libanesische Regierung selbst ist allerdings keine Konfliktpartei, sondern die Hisbollah-Miliz im Libanon. Vertreter dieser sind bei den Gesprächen nicht anwesend.
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0: Zum Auftakt der Eishockey-WM in Fribourg und Zürich gewinnt Finnland gegen Deutschland 3:1. In der anderen Gruppe schlägt Kanada Schweden 5:3. Die Schweizer Eishockey-Nationalmannschaft trifft in ihrem ersten Spiel auf die USA. Damit kommt es zur Wiederholung des letztjährigen WM-Finals. Sportreporterin Michelle Howald.
2: Mit den USA trifft die Schweiz auf den wahrscheinlich stärksten Gegner der Gruppe. Wir starten also gerade mit einem richtigen Kracher in die WM. Im Vergleich zu letztes Jahr oder auch im Olympiafinal das Jahr, wo die USA gewonnen hat, sind die Amerikaner jetzt aber nicht ganz so stark besetzt. Beste Voraussetzungen also für die Schweizer Nazi, sich direkt beim Auftaktspiel für die Niederlage vor einem Jahr zu revanchieren. Los geht's im Stadion und Zürich am 20.08.
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0: Wir haben keine Meldungen im Sandgebiet, allen eine gute Fahrt.
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3: Heute Abend und über die Nacht kann es lokal noch ein paar Regentropfen geben. Auch morgen Samstag ist das dann vor allem gegen Bergen gut möglich. Sonst ist es einfach hauptsächlich bewölkt, respektive am Nachmittag auch noch mit Aufhellungen gemischt.
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4: Uhr. Ich bin Dario Jäcker. Guten Abend.
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4: Der ehemalige Direktor der Herzklinik des Unispitals Zürich hat im Skandal um unnötige Todesfälle erstmals Stellung genommen. Gegenüber einer italienischen Zeitung weist Francesco Maisano sämtliche Vorwürfe zurück. Er macht kulturelle Widerstände in Zürich gegen ihn als italienischen Arzt für sein Scheitern verantwortlich. Der Herzchirurg arbeitet heute an einem Spital in Mailand. Und

0: Sanos Leitung soll es zu mehr als 70 unnötigen Todesfällen gekommen sein. Israelische und libanesische Unterhändler setzen Medienberichten zufolge ihre Gespräche für eine Waffenruhe fort. Mitte April hatten die beiden Länder sich erstmals auf eine Waffenruhe geeinigt. Die libanesische Regierung selbst ist allerdings keine aktive Konfliktpartei. Israel liefert sich Gefechte mit der Hisbollah-Miliz im Libanon, die mit dem Iran verbündet ist. Diese beteiligt sich nicht an den Gesprächen. Die aktuell gültige Vereinbarung zur Waffenruhe läuft am Sonntag aus. Im Sudan sei die humanitäre Lage äußerst besorgniserregend, wie mehrere Organisationen der UNO in einer Mitteilung schreiben. Sie fordern, dass humanitäre Hilfe schnell und ungehindert zu den notleidenden Menschen kommen kann. Laut Angaben der UNO leiden fast 20 Millionen Menschen an Hunger. Im Sudan tobt seit 3 Jahren ein Krieg.
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0: Zum Auftakt der Eishockey-WM in Fribourg und Zürich gewinnt Finnland gegen Deutschland mit 3:1. In der anderen Gruppe schlägt Kanada Schweden 5:3. In rund 20 Minuten spielt die Schweiz ihr erstes Match gegen den Titelverteidiger USA.
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0: Auf der A12 Fribourg Richtung Bern hat es zwischen Flamatt und Niederwangen einen Unfall gegeben. Es hat Stau in beide Richtungen. Ich wünsche eine ganz gute Fahrt.
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2: Heute Abend und über die Nacht kann es lokal noch ein paar Regentropfen geben. Auch morgen Samstag ist das vor allem gegen Bergen gut möglich. Sonst ist es einfach hauptsächlich bewölkt, respektive am Nachmittag auch noch mit Aufhellungen gemischt.
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2: Diese Themen haben heute Schlagzeilen gemacht. Guten Abend.
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2: Die Weltgesundheitsorganisation WHO warnt vor süchtig machenden Nikotinbeuteln wie Snus. Deren Konsum steige weltweit, heißt es in einem Bericht der WHO. In der Schweiz sind nicht nur Snus, sondern auch andere nikotinhaltige Produkte wie E-Zigaretten auf dem Vormarsch. Fast die Hälfte der 18- bis 24-Jährigen in der Schweiz konsumieren bereits.

0: Tabakprodukte.
1: Eine Angestellte des Kantons Zürich soll Ausweiskopien von Arbeitslosen geklaut und einer Gaunerbande weitergegeben haben. Mit den gestohlenen Personendaten erbeuteten sie fast eine 500.000 Franken. Team Jakob berichtet.
2: Laut dem Blick haben die Gauner Luxusuhren, Möbel und elektronische Geräte mit den Daten der Arbeitslosen bestellt. Auch Kreditkarten haben sie im Namen der Opfer bestellt und für Online-Casinos und digitale Wettbüros gebraucht. Laut den Akten haben 9 Leute zu der Betrügerbande gehört. Knapp 30 arbeitslose Menschen sind betroffen.
1: Die Betrugsserie begann vor 5 Jahren. Die meisten Beschuldigten wurden wegen der aufwendigen Ermittlungen noch nicht angeklagt.
2: Mehr als 80% der LGBTQ-Personen in der Schweiz erleben Diskriminierung oder Gewalt im öffentlichen Raum. Das schreibt die LGBTQ-Helpline in ihrem neuen Bericht zu sogenannten Hate Crimes. Dabei sollte gerade der öffentliche Raum ein Ort sein, an dem man sich sicher fühlen kann, sagt Milo Käser von der LGBTQ-Helpline.
3: Das führt dann aber dazu, dass man sich zum Beispiel im Berufsalltag wieder mehr überlegt, soll ich mich überhaupt outen? Im öffentlichen Raum gebe ich meinem Partner, meiner Partnerin überhaupt noch die Hand?
2: Fast 2/3 der Betroffenen berichten von psychischen Folgen der Diskriminierung, sagt Käser weiter. Nur gerade 10% aller Fälle werden bei der Polizei angezeigt.
4: Das Verbrechen der Aggression gegen die Ukraine. 36 Länder, darunter auch die Schweiz, wollen ein Ukraine-Sondergericht einrichten. Dazu haben sie bei einem Treffen des Europarates in Moldawien eine Absichtserklärung unterzeichnet. Auch die EU ist mit von der Partie. Damit soll eine Lücke geschlossen werden, die der Internationale Strafgerichtshof in Den Haag nicht abdeckt. Ob die USA weitere Waffen an Taiwan liefern, ist noch offen. US-Präsident Donald Trump hat eigenen Angaben zufolge noch keine Entscheidung getroffen. Er müsse zunächst mit der Person sprechen, die derzeit Taiwan leitet, sagte er, ohne einen Namen zu nennen. China sieht in den Waffenverkäufen ein Problem, dies weil es Taiwan für sich beansprucht. Taiwan sieht sich jedoch als unabhängig.
5: Wetter. Über die Nacht und auch morgen Samstag, gerade vor allem gegen die Berge, ist es gut möglich, dass es mal noch ein paar Regentropfen gibt. Sonst morgen dann einfach hauptsächlich bewölkt, respektive am Nachmittag lokal einmal noch mit ein paar Sonnenstrahlen gemischt. 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
2: Diese Themen haben heute Schlagzeilen gemacht. Guten Abend.
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2: Der ehemalige Direktor der Herzklinik des Unispitals Zürich hat im Skandal um unnötige Todesfälle erstmals Stellung genommen. Gegenüber einer italienischen Zeitung weist Francesco Maisano sämtliche Vorwürfe zurück. Er macht kulturelle Widerstände in Zürich gegen ihn als italienischen Arzt für sein Scheitern verantwortlich. Der Herzchirurg arbeitet heute an einem Spital in Mailand. Unter Maisanos Leitung soll es zu mehr als 70 unnötigen Todesfällen gekommen sein. Ab heute trainiert die Schweizer Armee das Schießen aus Helikoptern, und zwar in Frankreich. In der Schweiz gäbe es zu wenig Möglichkeiten zum Üben, teilt die Armee mit. Zudem förderten die Übungen in Frankreich die internationale Zusammenarbeit, heißt es. Ziel des Trainings sei es unter anderem, das Schießen auf fliegende Ziele zu trainieren. Auch wegen wechselnden Winden sei das Schießen aus Helikoptern besonders komplex und sei nur in speziell dafür freigegebenen Gebieten möglich. Solche gäbe es in der Schweiz zu wenig.
3: Die Kampagne zur 10-Millionen-Schweiz-Initiative wird so teuer wie keine Abstimmung zuvor. Laut der Eidgenössischen Finanzkontrolle wurden für die Kampagnen für die Abstimmung vom 14. Juni bisher über 15 Millionen Franken gemeldet. Die Ja-Kampagne wird vor allem von der SVP und ihrem Umfeld unterstützt. Die Gegner erhalten hohe Beiträge, unter anderem vom Wirtschaftsdachverband Economy Suisse. Deutlich weniger Geld wird dagegen für die Abstimmung zum Zivildienstgesetz ausgegeben.
2: Vor der dänischen Insel Anholt ist ein toter Wal entdeckt worden. Laut einem Sprecher der dänischen Naturschutzbehörde handelt es sich wahrscheinlich um den Buckelwal Timmy. Mary Milanovic.
4: Die Haut vom toten Wal sei genauso ungesund wie die vom Timmy, schreiben mehrere Medien. Aber man sei sich nicht sicher, ob der tote Wal ein Buckelwal ist. Er sei halb unter Wasser. Vor 2 Wochen ist der Timmy, nachdem er gestrandet ist, gerettet worden. Das Rettungsteam hat auf dem Rücken vom Timmy einen GPS-Tracker hergetan. Aber bis heute gibt es keine Daten dazu, wo der Timmy ist. Laut dänischen Medien haben Forscher vom toten Wal Hautproben genommen. Die sollen jetzt untersucht werden. Der Walkadaver könnte explodieren, weil sich durch die Verwesung Gase bildet.
2: Im Sudan sei die humanitäre Lage äußerst besorgniserregend, wie mehrere Organisationen der UNO in einer Mitteilung schreiben. Sie fordern, dass humanitäre Hilfe schnell und ungehindert zu den notleidenden Menschen kommen kann. Laut Angaben der UNO leiden fast 20 Millionen Menschen an Hunger. Im Sudan tobt seit 3 Jahren ein Krieg.
5: Wetter. Über die Nacht und auch morgen Samstag, gerade vor allem gegen Bergen an, ist es gut möglich, dass es mal noch mal ein paar Regentropfen gibt. Sonst morgen dann einfach hauptsächlich bewölkt, respektive am Nachmittag lokal einmal noch mit ein paar Sonnenstrahlen gemischt.

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2: Diese Themen haben heute Schlagzeilen gemacht. Guten Abend.
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2: Die Weltgesundheitsorganisation WHO warnt vor süchtig machenden Nikotinbeuteln wie Snus. Deren Konsum steige weltweit, heißt es in einem Bericht der WHO. In der Schweiz sind nicht nur Snus, sondern auch andere nikotinhaltige Produkte wie E-Zigaretten auf dem Vormarsch. Fast die Hälfte der 18- bis 24-Jährigen in der Schweiz konsumieren bereits Tabakprodukte.
3: Eine Angestellte des Kantons Zürich soll Ausweiskopien von Arbeitslosen geklaut und einer Gaunerbande weitergegeben haben. Mit den gestohlenen Personendaten erbeuteten sie fast eine halbe Million Franken. Team Jakob berichtet.
4: Laut dem Blick haben die Gauner Luxusuhren, Möbel und elektronische Geräte mit den Daten der Arbeitslosen bestellt. Auch Kreditkarten haben sie im Namen der Opfer bestellt und für Online-Casinos und digitale Wettbüros gebraucht. Laut den Akten haben 9 Leute zu der Betrügerbande gehört. Knapp 30 arbeitslose Menschen sind betroffen.
3: Die Betrugsserie begann vor 5 Jahren. Die meisten Beschuldigten wurden wegen der aufwendigen Ermittlungen noch nicht angeklagt.
4: Mehr als 80% der LGBTQ-Personen in der Schweiz erleben Diskriminierung oder Gewalt im öffentlichen Raum. Das schreibt die LGBTQ-Helpline in ihrem neuen Bericht zu sogenannten Hate Crimes. Dabei sollte gerade der öffentliche Raum ein Ort sein, an dem man sich sicher fühlen kann, sagt Milo Käser von der LGBTQ-Helpline.
5: Das führt dann aber dazu, dass man sich zum Beispiel im Berufsalltag wieder mehr überlegt, soll ich mich überhaupt outen? Im öffentlichen Raum gebe ich meinem Partner, meiner Partnerin überhaupt noch die Hand?
4: Fast 2/3 der Betroffenen berichten von psychischen Folgen der Diskriminierung, sagt Käser weiter. Nur gerade 10% aller Fälle werden bei der Polizei angezeigt.
2: Das Verbrechen der Aggression gegen die Ukraine. 36 Länder, darunter auch die Schweiz, wollen ein Ukraine-Sondergericht einrichten. Dazu haben sie bei einem Treffen des Europarates in Moldawien eine Absichtserklärung unterzeichnet. Auch die EU ist mit von der Partie. Damit soll eine Lücke geschlossen werden, die der Internationale Strafgerichtshof in Den Haag nicht abdeckt. Ob die USA weitere Waffen an Taiwan liefern, ist noch offen. US-Präsident Donald Trump hat eigenen Angaben zufolge noch keine Entscheidung getroffen. Er müsse zunächst mit der Person sprechen, die derzeit Taiwan leite, sagte er, ohne einen Namen zu nennen. China sieht in den Waffenverkäufen ein Problem, dies weil es Taiwan für sich beansprucht. Taiwan sieht sich jedoch als unabhängig.
6: Wetter.
7: Über die Nacht und auch morgen Samstag, gerade vor allem gegen Bergen an, ist es gut möglich, dass es mal noch mal ein paar Regentropfen gibt. Sonst morgen dann einfach hauptsächlich bewölkt, respektive am Nachmittag lokal einmal noch mit ein paar Sonnenstrahlen gemischt. 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
2: Diese Themen haben heute Schlagzeilen gemacht. Guten Abend.
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2: Der ehemalige Direktor der Herzklinik des Unispitals Zürich hat im Skandal um unnötige Todesfälle erstmals Stellung genommen. Gegenüber einer italienischen Zeitung weist Francesco Maisano sämtliche Vorwürfe zurück. Er macht kulturelle Widerstände in Zürich gegen ihn als italienischen Arzt für sein Scheitern verantwortlich. Der Herzchirurg arbeitet heute an einem Spital in Mailand. Unter Maisanos Leitung soll es zu mehr als 70 unnötigen Todesfällen gekommen sein. Ab heute trainiert die Schweizer Armee das Schießen aus Helikoptern, und zwar in Frankreich. In der Schweiz gäbe es zu wenig Möglichkeiten zum Üben, teilt die Armee mit. Zudem förderten die Übungen in Frankreich die internationale Zusammenarbeit, heißt es. Ziel des Trainings sei es unter anderem, das Schießen auf fliegende Ziele zu trainieren. Auch wegen wechselnden Winden sei das Schießen aus Helikoptern besonders komplex und sei nur in speziell dafür freigegebenen Gebieten möglich. Solche gäbe es in der Schweiz zu wenig.
3: Die Kampagne zur 10-Millionen-Schweiz-Initiative wird so teuer wie keine Abstimmung zuvor. Laut der Eidgenössischen Finanzkontrolle wurden für die Kampagnen für die Abstimmung vom 14. Juni bisher über 15 Millionen Franken gemeldet. Die Ja-Kampagne wird vor allem von der SVP und ihrem Umfeld unterstützt. Die Gegner erhalten hohe Beiträge, unter anderem vom Wirtschaftsdachverband Economy Suisse. Deutlich weniger Geld wird dagegen für die Abstimmung zum Zivildienstgesetz ausgegeben.
2: Vor der dänischen Insel Anholt ist ein toter Wal entdeckt worden. Laut einem Sprecher der dänischen Naturschutzbehörde handelt es sich wahrscheinlich um den Buckelwal Timmy. Mary Milanovic.
4: Die Haut vom toten Wal sei genauso ungesund wie die vom Timmy, schreiben mehrere Medien. Aber man sei sich nicht sicher, ob der tote Wal ein Buckelwal ist. Er sei halb unter Wasser. Vor zwei Wochen ist der Timmy, nachdem er gestrandet ist, gerettet worden. Das Rettungsteam hat auf dem Rücken vom Timmy einen GPS-Tracker hergetan. Aber bis heute gibt es keine Daten dazu, wo der Timmy ist. Laut dänischen Medien haben die Forscher vom toten Wal Hautproben genommen. Die sollen jetzt untersucht werden. Der Walkadaver könnte explodieren, weil sich durch die Verwesung Gase bildet.
2: Im Sudan sei die humanitäre Lage äußerst besorgniserregend, wie mehrere Organisationen der UNO in einer Mitteilung schreiben. Sie fordern, dass humanitäre Hilfe schnell und ungehindert zu den notleidenden Menschen kommen kann. Laut Angaben der UNO leiden fast 20 Millionen Menschen an Hunger. Im Sudan tobt seit 3 Jahren ein Krieg.
5: Wetter. Über die Nacht und auch morgen Samstag, gerade vor allem gegen Bergen an, ist es gut möglich, dass es mal noch mal ein paar Regentropfen gibt. Sonst morgen dann einfach hauptsächlich bewölkt, respektive am Nachmittag lokal einmal noch mit ein paar Sonnenstrahlen gemischt. 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